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1: Im Studio André Glatzel. Noch bevor die Rentenkommission ihre Reformvorschläge offiziell übergibt, kommt Gegenwind. Vorgesehen ist etwa ein schrittweiser Anstieg des Rentenalters. Das kritisieren unter anderem Sozialverbände, Gewerkschaften und die Linke. Bundessozialministerin Bärbel Baas soll die Empfehlungen erst morgen überreicht bekommen. Beim Tag der offenen Tür in ihrem Ministerium sagte sie aber bereits:
2: Wir müssen jetzt gucken, dass die Frühverrentungen sozusagen reduziert werden. Aber es soll Vertrauensschutz gelten und Übergangsfristen. Weil ich will sagen, es wird nicht spurlos irgendwie an allen vorbeigehen. Weil wir am Ende wollen wir, dass diese Rente auch in den nächsten Jahren gerade für die jungen Leute sicher ist.
1: Die Friedensgespräche zwischen den USA und dem Iran in der Schweiz sind geplatzt. Nach neuen Drohungen von US-Präsident Trump verließ die iranische Delegation den Verhandlungsort. Trump hatte Teheran mit weiteren Angriffen gedroht, falls die verbündete Hisbollah-Miliz im Libanon weiterkämpft. Deutschland, Städte, Kreise und Gemeinden stecken so tief im Minus wie nie. Laut Bertelsmann Stiftung fehlen ihnen fast 32 Milliarden Euro. Bei einem bundesweiten Aktionstag schlagen sie heute einmal mehr Alarm. Mehr von Gisa Weber.
3: Überall kommen die Rathäuser mittlerweile an ihr Limit. Der Städte- und Gemeindetag spricht von einer dramatischen Lage. Viele Städte, Gemeinden und Landkreise kürzen bereits bei Investitionen und freiwilligen Angeboten. Betroffen sind etwa Schulen, Straßen, Kultur und soziale Projekte. Die Kommunen fordern Bund und Länder auf, endlich wirksam gegenzusteuern. Sie brauchen schnelle Hilfen und dauerhaft mehr Geld.
1: Wegen der Hitzewelle bleiben heute mehr als 800 Schulen in Frankreich geschlossen. In vielen Regionen ist Alkohol im öffentlichen Raum verboten. So sollen Rettungsdienste beim landesweiten Musikfest entlastet werden. Gestern wurden teils um die 40 Grad erreicht. In den kommenden Tagen soll es noch heißer werden. Kein Sieg, aber eine große Überraschung. WM-Neuling Kap Verde hat gegen den zweifachen Weltmeister Uruguay 2:2 gespielt. Gruppengegner Spanien hat zuvor einen Schritt Richtung K.O.-Phase gemacht und 4:0 gegen Saudi-Arabien gewonnen. Und in der Gruppe G trennten sich Belgien und der Iran 0:0.
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1: Im Studio André Glatzel, schönen guten Morgen. Die durchgesickerten Ideen für eine Rentenreform sorgen für Kritik. Sozialverbände oder auch die Linke befürchten Rentenkürzungen. Ökonomen gehen die Vorschläge nicht weit genug. Dazu gehört laut Medien unter anderem, dass die Menschen in Deutschland länger arbeiten sollen. Lob dafür kommt aus der Jungen Union. Der Vorsitzende Johannes Winkel sagte im Ersten:
2: Das ist ein riesiges Problem in Deutschland. Viele Menschen gehen sehr früh in Rente und diese Anreize müssen wir abschaffen. Also die Rente mit 63, abschlagsfreie Rente. Das empfiehlt die Kommission. Zumindest nach diesen ersten Berichten. Und das wäre natürlich ein wichtiger Schritt, weil so kann man die demografische Krise, in der wir uns befinden, schlicht und ergreifend nicht lösen.
1: Deutschlands Kommunen sind am Limit. Darauf weist der Städte- und Gemeindebund heute mit einem Aktionstag hin. Laut Bertelsmann Stiftung fehlen fast 32 Milliarden Euro. Wenn Bund und Länder nicht gegensteuern, drohen bei Freibädern, Jugendangeboten oder bei Nahverkehrsangeboten Kürzungen. Gesundheitsexperten schlagen Alarm. Deutschland ist auf extreme Hitzewellen nicht vorbereitet. Davon geht das Bündnis Deutsche Allianz Klimawandel und Gesundheit aus. Fabian Hoffmann mit den Details.
3: Bündnischef Hermann warnt, dass es im schlimmsten Fall mehrere 10.000 Tote geben kann. Das ist ein sogenanntes Hitzedom-Szenario. Dabei ist die Hitze wie unter einer riesigen Kuppel oft über Tage gefangen und kann nicht entweichen. Hermann sagt, dass viele das Thema auf dem Zettel haben, aber trotzdem noch zu wenig investiert und umgesetzt wird. Von der Begrünung in Städten bis hin zu gekühlten Räumen in Pflegeheimen und Schulen. Er fordert, Hitzeschutz verbindlich in der Katastrophenvorsorge zu verankern, wie etwa beim Hochwasser.
1: Auch das zweite WM-Vorrundenspiel von Deutschland ist wieder ein Quotenkracher gewesen. Gut 18 Millionen Menschen haben den Sieg gegen die Elfenbeinküste im TV gesehen. Unterdessen sorgt sich das DFB-Team um Innenverteidiger Nico Schlotterbeck. Er hatte sich am Fuß verletzt. Eine MRT-Untersuchung heute soll die genaue Diagnose bringen. Bei der Fußball-WM hat Kap Verde gegen Uruguay einen Achtungserfolg erzielt. Gegen den zweifachen Weltmeister stand es am Ende 2:2. Zuvor hat Spanien gegen Saudi-Arabien mit 4:0 gewonnen und wichtige Punkte fürs Weiterkommen gesammelt. Außerdem spielten Belgien und der Iran 0:0.
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1: Im Studio André Glatzel. Schönen guten Morgen. Noch bevor die Rentenkommission ihre Reformvorschläge offiziell übergibt, kommt Gegenwind. Vorgesehen ist etwa ein schrittweiser Anstieg des Rentenalters. Das kritisieren unter anderem Sozialverbände, Gewerkschaften und die Linke. Bundessozialministerin Bärbel Baas soll die Empfehlungen erst morgen überreicht bekommen. Beim Tag der offenen Tür in ihrem Ministerium sagte sie aber bereits:
2: Wir müssen jetzt gucken, dass die Frühverrentungen sozusagen reduziert werden. Aber es soll Vertrauensschutz gelten und Übergangsfristen. Weil ich will sagen, es wird nicht spurlos irgendwie an allen vorbeigehen. Weil wir am Ende wollen wir, dass diese Rente auch in den nächsten Jahren gerade für die jungen Leute sicher ist.
1: Deutschlands Kommunen schlagen wegen ihrer Geldnot Alarm. Laut Bertelsmann Stiftung fehlen Städten, Kreisen und Gemeinden fast 32 Milliarden Euro. Der Städte- und Gemeindebund fordert mit dem Aktionstag Kommunen am Limit mehr Hilfe von Bund und Ländern. Sonst drohen weitere Kürzungen bei Schulen, Kultur oder sozialen Angeboten. Die USA und der Iran wollen die Straße von Hormuz sicherer machen. Bei Gesprächen in der Schweiz einigten sie sich auf einen Kommunikationskanal, um Pannen und Vorfälle zu verhindern. Sollten die Gespräche weiter positiv verlaufen, könnte auch Deutschland bei der Absicherung der Meerenge helfen. Bundesverteidigungsminister Pistorius sagte im Ersten:
3: Die Öffnung der Straße von Hormuz bzw. deren sichere Passage ist im europäischen Interesse, im Interesse unserer Energieversorgung, unseres wirtschaftlichen Aufschwungs. Das heißt, dort einen Beitrag zu leisten, dass die Schiffe wieder sicher passieren können, nicht sich an Kampfhandlungen zu beteiligen, ist in unserem Interesse.
1: Wegen der Hitzewelle bleiben heute mehr als 800 Schulen in Frankreich geschlossen. In vielen Regionen ist Alkohol im öffentlichen Raum verboten. So sollen Rettungsdienste beim landesweiten Musikfest entlastet werden. Gestern wurden teils um die 40 Grad erreicht. In den kommenden Tagen soll es noch heißer werden. Kein Sieg, aber eine große Überraschung. WM-Neuling Kap Verde hat gegen den zweifachen Weltmeister Uruguay 2:2 gespielt. Gruppengegner Spanien hat zuvor einen Schritt Richtung K.O.-Phase gemacht und 4:0 gegen Saudi-Arabien gewonnen. Und in der Gruppe G trennten sich Belgien und der Iran 0:0.
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2: Im Studio Sönke Röhling. Schönen guten Morgen. Ein höheres Renteneintrittsalter, eine kapitalgedeckte Altersvorsorge, die durchgesickerten Ideen für die Rentenreform sorgen für Diskussionen. Während aus Union und SPD Lob für die Vorschläge kommt, befürchten Sozialverbände und auch die Linke Rentenkürzungen und mehr Altersarmut. Kritik kommt auch vom Deutschen Institut für Wirtschaftsforschung. Präsident Marcel Fratscher sagt im Ersten:
3: Unser Rentensystem heute ist eine Umverteilung nicht nur von jung zu alt, sondern auch von arm zu reich, weil Menschen mit wenig Lebenseinkommen deutlich kürzer leben, weniger lang die Rente beziehen. Und das wäre die Chance gewesen, zu sagen, wir müssen diese Umverteilung von arm zu reich beenden.
2: Deutschlands Kommunen schlagen wegen ihrer Geldnot Alarm. Laut Bertelsmann-Stiftung fehlen Städten, Kreisen und Gemeinden fast 32 Milliarden Euro. Der Städte- und Gemeindebund fordert mit dem heutigen Aktionstag Kommunen am Limit mehr Hilfe von Bund und Ländern, um Kürzungen etwa bei Schulen und Kultur zu verhindern. Die USA und der Iran wollen die Straße von Hormuz sicherer machen. Bei Gesprächen in der Schweiz einigten sie sich auf einen Kommunikationskanal. André Glatzel.
4: Durch direkte Gespräche sollen mögliche Pannen und Vorfälle in der Meerenge verhindert werden. Außerdem soll ein Konfliktlösungsstab für den Libanon entstehen, damit die Kämpfe zwischen der Hisbollah-Miliz und Israel enden, teilten die Vermittlerstaaten Pakistan und Katar mit. Die USA und der Iran wollen innerhalb von 60 Tagen eine dauerhafte Friedenslösung erreichen. Ein zentrales Streitthema bleibt das iranische Atomprogramm.
2: In Berlin und Teilen Brandenburgs haben Unwetter für Schäden gesorgt. Neben gefluteten Straßen und Kellern gab es gestern auch im ÖPNV Probleme. Mehrere S- und U-Bahnen konnten teilweise nicht fahren. Die Berliner Feuerwehr meldete rund 250 Einsätze. Bei der Fußball-WM hat Kap Verde erneut für eine Überraschung gesorgt. Nach dem 0:0 gegen Spanien holte das Team auch gegen Uruguay einen Punkt. Endstand 2:2. Spanien setzte sich gegen Saudi-Arabien deutlich mit 4:0 durch. Belgien und der Iran trennten sich 0:0. Und Ägypten war mit 3:1 gegen Neuseeland erfolgreich.
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5: Da geht er ab um 6:02 mit der A9 Richtung München zwischen Hermsdorf Süd und Lederhose. Metallteile auf dem Beschleunigungsstreifen. A14 Richtung Magdeburg in der Abfahrt Leipzig Mitte. Behinderung nach Unfall. Das war's. Blitzer, Blitzer, Blitzer, Blitzer, Blitz. Auf der A9 Richtung München zwischen Eisenberg und Bad Klosterlausnitz. A36 Richtung Braunschweig. Höhe Wernigerode Nord. Und Schönebeck haben wir noch. Jakobstraße statt einwärts. Noch was gesehen? Anrufen kostenfrei. Die Rockline 0800 1 640 640 oder WhatsApp die Infos rockland.fm. Euch allen eine gute und sichere Fahrt.
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5: Wilder Sommerwahnsinn. Seit gestern auch kalendarisch perfekt und heute heißt es deshalb viel, viel Sonne, weil die Sonne sagt, ja, da bin ich, ja, ich mache es. 31 Grad, die höchsten Werte. Schwaneberg bei Sülzetal wird wach mit 19 Grad. Der Trend auch morgen sonnig, ein paar Wölkchen, ganz geringes Gewitterrisiko. Das ist aber so gering, dass man sagen kann, komm, mach fertig, ne? 31 Grad.
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5: Schlamm. Undaf. Schlamm. Undaf. Ich könnte das rhythmisch weitermachen, weil das gleich so richtig kickt und richtig Bock macht. Genau wie Nickelback, wie Kiss, wie Bruce Springsteen und viele, viele mehr. Ich bin Ted Stanetzky. Rock'n'Roll macht alle doll.
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0: 10 nach 6. 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Hm? Das war doch schön. Samstagabend. Fußball-Weltmeisterschaft. Die Elfenbeinküste 2:1 weggeschrubbt, würde ich jetzt nicht sagen. Das war ein biestiges Ding. Das war mega spannend. Aber das war dann der große Auftritt von Döner Dennis. Ja, die liebt er nämlich. Und die hat er extra zum Frühstück dann bekommen. In der Unterkunft, als sie zurück waren in Salem. Und hat er gesagt, komm hier, jetzt aber ordentlich. Mit viel, viel Knoblauchsoße drin. Dennis, wie machst du das mit deinen Buden?
1: Wie ich das mache? Keine Ahnung. Ich stehe richtig. Ich versuche mein Selbstbewusstsein auf den Platz zu bringen. Weiß, dass ich in jedem Spiel treffen kann. Vor allem mit den überragenden Mitspielern sowieso. Die machen es mir einfach und ja, versuche einfach nur da zu sein.
0: Dennis Undav, der neue Bomber der Nation, mit 2 fulminanten Toren Deutschland ins 16. Finale gebracht. Wir sind in der K.O.-Runde und die steigt dann am Montag, den 29. Juni für uns. Anstoß 22.30 Uhr. Wird immer schlimmer. Und Gegner stehen noch nicht fest. Irgendein Gruppendritter von irgendwo kriegen wir auch noch hin. Der Bomber der Nation, der macht das schon. Er steht einfach genau richtig. So wie ihr. Irgendwo steht er jetzt. Und irgendwo sind die größten Rocksongs aller Zeiten dabei. Moin mit Kiss und Nickelback.

0: Hölle nochmal. 19 nach 6, der Montagmorgen. 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Noch verdammt früh und du stehst schon im eigenen Saft, weil du genau weißt, heute wird wieder gesaftet. Der Sommer ist da und der hat volle Power und die kurze Hose ist quasi Uniform. Ja. Und das Album, das trage ich bei mir. Ich habe die letzten Wochen im Supermarkt meines Vertrauens, ich glaube, ein Mördervermögen ausgegeben. Mein Kühlschrank ist zum Bersten voll. Ich kriege jetzt nur noch Taschengeld von der Regierung, ne, weil die sagt, das geht so nicht weiter. Aber ich habe mein Sammelalbum voll. Ja, voll. Es ist completamente. Ich bin glücklich. Ich gucke mir jeden Tag die Bilder an.
1: Ich streichle sie. Und ich sage zum Beispiel, Nico Schlotterbeck, warum musst du dir denn das Bein? Hat unten die Knöchel und so die Bänder gerissen. Verdammte nochmal,
0: das wird nichts mehr. Ne? Und der Junge muss heute ins MRT, aber ne, das sieht nicht gut aus, so am linken Knöchel. Da kann was kaputt sein. Das können sie natürlich tapen und spritzen und machen und tun. Aber dann wird er in 10 Jahren schön beim, Urologe, das ist der andere, ne? Beim Orthopäden sitzen und sagen, aua. Machen wir jetzt Aua? Und wie? Aber Aua für die Ohren. Joe Cocker, You Can Leave Your Head On. Und die aktuelle Single der Hosen. Die Show muss weitergehen. Macht sie auch.

0: Cockers, you can leave your head on. Der Tipp für den Tag, also ne, Mütze auf und der Rest, wie auch immer ihr wollt. Es wird heißig und dampfig und so. Und es wird rockig. Das ist es immer. Glass Tag is my song und viele mehr. Wieder nach halb. 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
4: Im Studio Sönke Röhling. Schönen guten Morgen. Ein höheres Renteneintrittsalter, eine kapitalgedeckte Altersvorsorge, die durchgesickerten Ideen für die Rentenreform sorgen für Diskussionen. Während aus Union und SPD Lob für die Vorschläge kommt, befürchten Sozialverbände und auch die Linke Rentenkürzungen und mehr Altersarmut. Kritik kommt auch vom Deutschen Institut für Wirtschaftsforschung. Präsident Marcel Fratscher sagt im Ersten:
5: Unser Rentensystem heute ist eine Umverteilung nicht nur von jung zu alt, sondern auch von arm zu reich, weil Menschen mit wenig Lebenseinkommen deutlich kürzer leben, weniger lang die Rente beziehen. Und das wäre die Chance gewesen, zu sagen, wir müssen diese Umverteilung von arm zu reich beenden.
4: Deutschlands Kommunen schlagen wegen ihrer Geldnot Alarm. Laut Bertelsmann-Stiftung fehlen Städten, Kreisen und Gemeinden fast 32 Milliarden Euro. Der Städte- und Gemeindebund fordert mit dem heutigen Aktionstag Kommunen am Limit mehr Hilfe von Bund und Ländern, um Kürzungen etwa bei Schulen und Kultur zu verhindern. Die USA und der Iran wollen die Straße von Hormuz sicherer machen. Bei Gesprächen in der Schweiz einigten sie sich auf einen Kommunikationskanal. André Glatzel.
6: Durch direkte Gespräche sollen mögliche Pannen und Vorfälle in der Meerenge verhindert werden. Außerdem soll ein Konfliktlösungsstab für den Libanon entstehen, damit die Kämpfe zwischen der Hisbollah-Miliz und Israel enden, teilten die Vermittlerstaaten Pakistan und Katar mit. Die USA und der Iran wollen innerhalb von 60 Tagen eine dauerhafte Friedenslösung erreichen. Ein zentrales Streitthema bleibt das iranische Atomprogramm.
4: In Berlin und Teilen Brandenburgs haben Unwetter für Schäden gesorgt. Neben gefluteten Straßen und Kellern gab es gestern auch im ÖPNV Probleme. Mehrere S- und U-Bahnen konnten teilweise nicht fahren. Die Berliner Feuerwehr meldete rund 250 Einsätze. Bei der Fußball-WM hat Kap Verde erneut für eine Überraschung gesorgt. Nach dem 0:0 gegen Spanien holte das Team auch gegen Uruguay einen Punkt. Endstand 2:2. Spanien setzte sich gegen Saudi-Arabien deutlich mit 4:0 durch. Belgien und der Iran trennten sich 0:0. Und Ägypten war mit 3:1 gegen Neuseeland erfolgreich.
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7: Rock on um 6:55 geht ab mit der A14 Richtung Magdeburg. In der Abfahrt Leipzig-Mitte Behinderungen nach Unfall. Und in Leipzig ist heute Galoppel, Galoppel, Galoppel, also Perpedes, zu Fuß. Mehrere Demos, da kann es ordentlich klemmen in der Stadt. Blitzer. A9 Richtung München zwischen Eisenberg und Bad Klosterlausnitz. A36 Richtung Braunschweig. Höhe Wernigerode Nord. Und Schönebeck-Jakobstraße stadteinwärts. Und. Ich hab nichts mehr. Wenn was ist, Rockline anrufen, kostenfrei. 0800 1640 640. Oder WhatsApp die Infos rockland.fm. Euch eine gute und sichere Fahrt.
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7: Viel, viel Sonnenschein, voller Dampf haben wir, Pressluft haben wir, Sonne macht richtig mega, mega Spaß. 31 Grad heute, die höchsten Werte. Politz bei Erland, 18 Grad im Moment und es geht morgen so weiter. Das Gewitterrisiko ist so minimal. Kolmogorows das Axiomensystem ist so eine Wahrscheinlichkeitstheorie. Russischer Mathematiker, hatten wir in der Schule, war fürchterlich. Ich hab's nicht verstanden, aber ich weiß genau, man kann es nicht vorhersagen. Nee, ist nicht so. Ist halt. Ne? Wenn es mal euch erwischt, dann erwischt euch. Oh, jetzt erwischen euch auf jeden Fall ELO mit dem legendären Living Thing. Mick Jagger, Let's Work. Hat er recht doch. Rockland, lass uns ranrollen in die neue Woche. Ich bin Ted.

0: und furchtbar auch. Das da auf der Uhr. 6.40 Uhr. Rockland hier. Das lebt geil.
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0: Und das lebt mit ganz viel Schland in uns drin. Langsam nimmt's Fahrt auf, ne? Das Fußball-WM-Fieber. Es klettert und klettert und klettert, bis wir dann doch irgendwann 40 Fieber haben. Wir haben die K.O.-Runde erreicht. Das erste Spiel steigt, dieses 16. Finale am Montag, den 29. Juni. Gegner, irgendein Dritter aus irgendeiner anderen Gruppe, Pille-Palle-Bub. Jetzt geht's noch um den Ananas-Pokal hier am Donnerstag gegen Ecuador. Da kann auch mal ein Ersatzmann spielen. Ich würde Baumann spielen lassen im Tor zum Beispiel. Hat er sich verdient, ne?

Vielleicht löst sich das Problem ja auch auf sportliche oder natürliche Weise. Und wenn man glaubt, man habe im Fußball bereits alles erlebt, dann wird man eines Besseren belehrt. Im Spiel Paraguay gegen die Türkei hatte der Schiedsrichter beim Schlichten einer Rudelbildung seine Uhr verloren. Paraguays Matthias Galarza fand sie, hob sie auf und band sie sich selber um. Erst später gab er sie dem Referee zurück. Und um den Schiedsrichter geht es auch den Algeriern. Sie legten offiziell Protest gegen das 0:3 gegen Argentinien ein. Ihrer Meinung nach hätte Lionel Messi seine 3 Tore gar nicht schießen können, wenn der Schiri Messis rüdes Foul geahndet und ihn vom Platz gestellt hätte. Es käme allerdings einem Wunder gleich, sollte die FIFA dem Protest stattgeben.

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Immer cool, immer erfrischend. Und das auch bei einem Brüllsommer. Das gelbe Biest ist richtig heftig da. Heute wieder bis zu 31 Grad. Und deswegen gibt es jetzt mal von mir, das ist eigentlich ein Mörderapplaus. Ein Mörderapplaus für alle die so in Hitze, Schwitze arbeiten. Ne? Die den Rollkoffer dabei haben für 30 Wechselschlüpper und 20 T-Shirts oder so. Broiler Bertha, denke ich, ne? Die an den Grillhähnchen steht. Oder ich war bei Döner Ali am Samstag selber. Du kommst in den Laden rein und kriegst nochmal so richtig einen in die Fresse, weil draußen 30, 35 und da drin dann 60, 70, ich weiß nicht wie viel. Saunameister. Und alle, die so mit dicken Sachen rumrennen müssen. Ne? Hier Polizei, Feuerwehr und Co. und so. Also, wen haben wir denn noch? Wen haben wir noch vergessen? Oh ja, da sind die ganz harten. Da sind viele von uns, die überleben müssen, ne? Die da ganz oben wohnen, ganz oben in einem Haus, die da wohnen im Dachgeschoss. Mann, sind die am Schwitzen, Dachgeschoss, das läuft sogar im Sitzen. Bleibt cool, bleibt ruhig, alles läuft hier ganz entspannt. 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
7: Im Studio sind Gröling. Schönen guten Morgen. Die durchgesickerten Ideen für die geplante Rentenreform sorgen für Kritik. Sozialverbände oder auch die Linke befürchten Rentenkürzungen. Wirtschaftsexperten gehen die Vorschläge dagegen nicht weit genug. Zu den Vorschlägen gehört wohl eine schrittweise Anhebung des Renteneintrittsalters. Lob dafür kommt aus der Jungen Union. Der Vorsitzende Johannes Winkel sagt im Ersten.
8: Das ist ein riesiges Problem in Deutschland. Viele Menschen gehen sehr früh in Rente und diese Anreize müssen wir abschaffen. Also die Rente mit 63, abschlagsfreie Rente. Das empfiehlt die Kommission zumindest nach diesen ersten Berichten. Und das wäre natürlich ein wichtiger Schritt, weil so kann man die demografische Krise, in der wir uns befinden, schlicht und ergreifend nicht lösen.
7: Die USA und der Iran wollen gefährliche Zwischenfälle an der Straße von Hormuz verhindern. Damit die Schifffahrt für alle sicher bleibt, richten beide Länder einen dauerhaften Kommunikationskanal ein, heißt es aus Vermittlerkreisen. Deutschlands Städte, Kreise und Gemeinden stecken so tief im Minus wie noch nie. Laut Bertelsmann Stiftung fehlen ihnen fast 32 Milliarden Euro. Mit einem bundesweiten Aktionstag schlagen sie deshalb heute einmal mehr Alarm. Mehr von Anna Löwer.
9: Überall kommen die Rathäuser mittlerweile an ihr Limit. Der Städte- und Gemeindebund spricht von einer dramatischen Lage. Viele Städte, Gemeinden und Landkreise kürzen bereits bei Investitionen und freiwilligen Angeboten. Betroffen sind etwa Schulen, Straßen, Kultur und soziale Projekte. Die Kommunen fordern Bund und Länder auf, endlich wirksam gegenzusteuern. Sie brauchen schnelle Hilfen und dauerhaft mehr Geld.
7: Die Krankenhausgesellschaft warnt vor den Sparplänen der Bundesregierung. Laut einer neuen Studie ist jede zweite Klinik akut bedroht. Etwa 140.000 Beschäftigte wären betroffen, sagte Verbandchef Gast im RND. Heute geht's im Bundestag um die Pläne. Deutlicher Sieg für einen der Favoriten bei der Fußball-WM. Spanien hat mit 4:0 gegen Saudi-Arabien gewonnen. Die weiteren Ergebnisse: Kap Verde-Uruguay 2:2, Belgien-Iran 0:0 und Neuseeland-Ägypten 1:3.
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0: Los geht's um 7:02 mit der A38 ganz frisch drin Richtung Göttingen zwischen Leipzig-Neuhardt und Leipzig-Südwest. Defekter LKW müsst ihr so ganz dezent vorbeischleichen. Dann in Leipzig heute mehrere Demos über den ganzen Tag verteilt. Da kann es auch nicht voll werden und eine Runde klemmen. Blitzer. A9 Richtung München zwischen Eisenberg und Bad Kloster-Lausnitz. A36 Richtung Braunschweig. Höhe Wernigerode Nord. Schönebeck haben wir, die Jakobstraße stadteinwärts. Blitzer in Halle auf der Berliner Straße bei. Noch was gesehen? Affe anrufen, kostenfrei. Die Rockline 0800 1640 640. Oder WhatsApp die Infos rockland.fm. Euch eine gute und sichere Fahrt.
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0: Die Flipflops kleben an den Füßen, als hättest du Sekundenkleber unter der Fußsohle. Ne? Ist so. Bleibt auch so. Viel Sonne heute, wenig Wolken. 31 Grad, die höchsten Werte. Es bleibt trocken. Kurze Schauer und Gewitter sind möglich. Futu 98, Konjunktiv 8. Muss aber gar nichts sein. Bülstringen bei Haldensleben 19 Grad im Moment. Morgen geht's sommerlich weiter.
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10: Boah, nee. Entschuldigung, ich muss mich kurz sammeln. Und wenn ich mich gesammelt habe, dann sage ich euch, warum das Boah so Boah ist.
0: Ich bin Ted Stanetzky. Rock'n'Roll macht alle doll.
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1: Diese Woche John Mellencamp and Human Wheels. Heißt übersetzt sowas wie Mühlenmensch und wurde vorgeschlagen von Carmen aus Gräfenhainichen. Dieses Land wird heute seinen letzten Atemzug tun. Und damit wird der letzte schwache Meer eines einstmals großen Traumes eingesaugt werden und zurückkehren zu den Wurzeln, aus denen diese Welt entstand. Und ich, der ich mit meinen Menschenaugen wenig oder gar nicht sehe, ich, der ich dem Leben in nichts mehr gleicher stehe hier, wo die Zeit ihre Marke gesetzt hat. Es geht um das Leben, wie wir es kennen und der Kreislauf der Menschheit. Heute soll dieses Land meine Tränen kosten, soll diese meine letzte Liebe, die in meinem Herzen lebt, in seine dunkle Umarmung nehmen. Denn so sicher, wie die Sonne scheint und brennt, so sicher weiß ich, dass der Staub, zu dem ich werde, der Staub ist, in dem wir Gott seit alter Zeit erträumen. Das Lied ist an ein Gedicht angelehnt, das jemand bei der Beerdigung von John Mellencamps Großvater vorgelesen hat. Es geht darum, dass auch wenn wir über einzelne Menschen trauen, sich die Mühlen oder Räder der Menschheit weiterdrehen. Die Mühle Mensch malt weiter und die Zeit schlägt dazu den Takt. Die Räder drehen sich weiter, bis es wieder hell wird. Danke, Carmen, für den großartigen Vorschlag. Nun seid ihr dran. Was soll ich in den nächsten Wochen für euch übersetzen? Ihr könnt eure Vorschläge gerne abgeben bei So rockt es auf Deutsch im Internet auf rockland.fm.
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Achtung, Rockies und Rockerinnen ist unterwegs. Vorsicht auf der A14 Richtung Dresden. Zwischen Magdeburg-Stadtfeld und Wansleben hat ein LKW seine Ladung verloren. Das sind mehrere Rohre. A14 Richtung Dresden zwischen Magdeburg-Stadtfeld und Wansleben. Ein LKW hat hier seine Ladung verloren. Mehrere Rohre. Wo immer ihr unterwegs seid, eine gute und sichere Fahrt. Mit den größten Rocksongs aller Zeiten. Hier mit einem der All-Time-Favorites of mine. Er liebte die Frauen, er liebt sie immer noch. Und er liebt den Whisky und er liebt uns, Rod Stewart.

0: Stuart.
1: Roddy musste an die Sauerstoffmaske. Ja, Atemnot beim Konzert. Ist auch nicht mehr der Allerjüngste, ne? Plötzlich ging da nichts mehr mit. Aber er hat immer schön so eine Riesenflasche Oxygen hinten, Backstage. Kriegt er kurz die Maske auf und dann ging das Leben weiter. Hm? Was ist mit eurer Maske? Alles gut? Der Tank? Hm? Concealer? Hm, wie heißt das alles? Kaja? Lipgloss? Was auch immer. Um 7:59 passt das. Genau wie hier. 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Euch einen guten Start. Kick-off in den Montag mit Rockland. Mach an und lauf.

0: 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Rockland mit den Dire Straits. Voll nach 7:30. 2 Minuten vor. Was? Bisschen Geduld noch, dann geht die Luzi ab.
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0: Es ist 7:30.
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8: Im Studio sind Gröling. Schönen guten Morgen. Die durchgesickerten Ideen für die geplante Rentenreform sorgen für Kritik. Sozialverbände oder auch die Linke befürchten Rentenkürzungen. Wirtschaftsexperten gehen die Vorschläge dagegen nicht weit genug. Zu den Vorschlägen gehört wohl eine schrittweise Anhebung des Renteneintrittsalters. Lob dafür kommt aus der Jungen Union. Der Vorsitzende Johannes Winkel sagt im Ersten.
9: Das ist ein riesiges Problem in Deutschland. Viele Menschen gehen sehr früh in Rente und diese Anreize müssen wir abschaffen. Also die Rente mit 63, abschlagsfreie Rente. Das empfiehlt die Kommission zumindest nach diesen ersten Berichten. Und das wäre natürlich ein wichtiger Schritt, weil so kann man die demografische Krise, in der wir uns befinden, schlicht und ergreifend nicht lösen.
8: Die USA und der Iran wollen gefährliche Zwischenfälle an der Straße von Hormuz verhindern. Damit die Schifffahrt für alle sicher bleibt, richten beide Länder einen dauerhaften Kommunikationskanal ein, heißt es aus Vermittlerkreisen. Deutschlands Städte, Kreise und Gemeinden stecken so tief im Minus wie noch nie. Laut Bertelsmann Stiftung fehlen ihnen fast 32 Milliarden Euro. Mit einem bundesweiten Aktionstag schlagen sie deshalb heute einmal mehr Alarm. Mehr von Anna Löwer.
10: Überall kommen die Rathäuser mittlerweile an ihr Limit. Der Städte- und Gemeindebund spricht von einer dramatischen Lage. Viele Städte, Gemeinden und Landkreise kürzen bereits bei Investitionen und freiwilligen Angeboten. Betroffen sind etwa Schulen, Straßen, Kultur und soziale Projekte. Die Kommunen fordern Bund und Länder auf, endlich wirksam gegenzusteuern. Sie brauchen schnelle Hilfen und dauerhaft mehr Geld.
8: Die Krankenhausgesellschaft warnt vor den Sparplänen der Bundesregierung. Laut einer neuen Studie ist jede zweite Klinik akut bedroht. Etwa 140.000 Beschäftigte wären betroffen, sagte Verbandchef Gast im RND. Heute geht's im Bundestag um die Pläne. Deutlicher Sieg für einen der Favoriten bei der Fußball-WM. Spanien hat mit 4:0 gegen Saudi-Arabien gewonnen. Die weiteren Ergebnisse: Kap Verde-Uruguay 2:2, Belgien-Iran 0:0. Und Neuseeland-Ägypten 1:3.
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11: Hallo, um 7:58 geht los mit der A2 Richtung Berlin. Hier zwischen Hannover-Bodfeld und Lahe Metallteile auf der Fahrbahn. A14 Richtung Dresden zwischen Magdeburg-Stadtfeld und Wandsleben mehrere Rohre auf der Fahrbahn, hat ein LKW verloren. Und A9 Richtung München zwischen Brück und Niemegk ein Kantholz auf der rechten Spur. Ist heute Verlierertag, ne? B100 Halle Richtung Oitsch auf der Berliner Chaussee ein defekter LKW auf der rechten Spur. Und Stadtverkehr Leipzig mehrere Demos heute. Da kann es ordentlich klemmen. Jetzt verliert man nichts hier, ne? Nicht die Nerven und nicht gar nichts, denn die Blitzer sind auch da und da kann man schnell schon mal wuh sagen. A9 Richtung München zwischen Eisenberg und Bad Klosterlausnitz. A36 Richtung Braunschweig, Höhe Wernigerode Nord. Schönebeck, Jakobstraße, Stadt einwärts in Halle auf der Berliner. Berliner Straße beidseitig wird geblitzt. In Uttmöden Richtung Satuelle. Noch was gesehen? Her damit kostenfrei. Die Rockline 0800 1640 640 oder per WhatsApp die Infos rockland.fm. Euch eine gute und sichere Fahrt.
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3: Gnade!
11: Ruft man zwischendurch gerne mal so.
3: Gnade!
11: Besonders die Hellhäutigen werden das machen. Denkt dran, Fifi trinken, Sonnencreme 50 plus oder sonst irgendwas, ne? Und schön die Omme beschützen mit dem Hut auf oder sowas. Dann gehen wir da durch, denn es ist Sommer. Nicht nur kalendarisch seit gestern, sondern auch in echt so. Viel, viel Sonnenschein heute. Bis 31 Grad sind drin. Glindenberg bei Wolmirstedt sagt Hallo mit 20 Grad. Morgen wird's ähnlich. Die Gewitterneigung, so Schauerneigung, minimal. Die Rockneigung, maximal. 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Ich bin Ted Stanetzky. Rock'n'Roll macht alle toll.

0: Da lalat sogar die 7.40 Uhr mit, auch wenn das eine verdammt frühe Zeit ist. Aber Lala geht immer.
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0: Was auch immer geht, finde ich, wenn es draußen heiß ist, so ein schöner Salat. Ja, habe ich heute auf meiner Liste.
2: So Thunfisch mache ich dann, so Krabben mache ich dann und ein bisschen Schnatter, die Grünzeugs dann und Feta-Käse.
0: Feta-Käse mache ich. Den fanden schon die Väter gut. Wobei Feta-Käse hat eigentlich gar nichts mit Papa zu tun, auch wenn der den lecker schon fand. Frank Wiedemann, was ist denn das?
3: Feta bedeutet übersetzt schlicht Scheibe und so wird er auch hergestellt. Geronnene Schafs- oder Ziegenmilch wird gepresst und der entstandene Bruch wird mit viel Wasser und Salz in Fässer geschichtet. Dort reift der Feta so vor sich hin, verliert dabei Flüssigkeit und bekommt so seine typische Konsistenz. Anschließend wird der Feta in Scheiben geschnitten und so gibt es ihn dann zu kaufen. Weil sich dieser Käse auch außerhalb Griechenlands großer Beliebtheit erfreut, stellen auch deutsche und dänische Molkereien Feta-Käse her, allerdings auch aus weitaus günstigerer Kuhmilch. Das brachte die Griechen auf die Palme

rhythmisches Schland macht doch gleich happy, ne? Es wird immer lauter. Ich merke das. Langsam kommen die schwarz-rot-goldenen Vibes ins Spiel. 11:58, hier ist Rockland. Die größten Rocksongs aller Zeiten. Samstagabend, das Spiel gegen die Elfenbeinküste war ein biestiges Ding. Und erst hinten dran, unser neuer Bomber der Nation macht 2 Buden. Dennis Undaf. Und dann haben wir 2-1 gewonnen. Und dadurch, dass die anderen Ecuador, Curaçao 0:0 hingelegt haben, wunderbar, sind wir Erster und können gar nichts mehr machen. Ne? Gibt es noch einen Operettenpokal jetzt am Donnerstag gegen Ecuador? Oder können ruhig mal ein paar andere kicken? Müssen einige geschont werden vielleicht. Und wir sind dann wieder im Spiel am Donnerstag, am 29. in der ersten K.O.-Runde in diesem 16-Finale. Gab es auch noch nie irgendwie. Ne? 22:30 Anstoß dann gegen irgendeinen Dritten aus irgendeiner ABCDEFGHIJKLMNOP-Gruppe. Weiß der Geier. Also eigentlich alle happy, außer mein Freund Mike. Ich habe Mike getroffen, miese Peter-Gesicht, ganz unten Kinnlade. Ich sag, was ist denn los? Oh, ich wollte meiner Frau ein Kompliment machen. Da riecht sie sich auf, da riecht sie sich tierisch auf. Verstehe ich gar nicht. Ich sag, was hast du denn gesagt? Ich hab gesagt, Schatz, über deine Figur und den Klamotten, die du jetzt im Sommer trägst, du kannst wirklich einfach alles tragen. Ich sag, ist doch schön. Na ja, dann habe ich gesagt, trägst du den Müll raus?

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7: Im Studio sind Gröling. Schönen guten Morgen. Noch bevor die Rentenkommission ihre Reformvorschläge offiziell an die Regierung übergibt, gibt es Gegenwind. Vorgesehen ist etwa ein schrittweiser Anstieg des Renteneintrittsalters. Das kritisieren unter anderem Sozialverbände, Gewerkschaften und die Linke. Offiziell bekommt Sozialministerin Baas morgen die Empfehlung überreicht. Vorab sagte sie schon:
8: Wir müssen jetzt gucken, dass die Frühverrentungen sozusagen reduziert werden. Aber es soll Vertrauensschutz gelten und Übergangsfristen. Weil ich will sagen, es wird nicht spurlos irgendwie an allen vorbeigehen. Weil wir am Ende wollen wir, dass diese Rente auch in den nächsten Jahren gerade für die jungen Leute sicher ist.
7: Deutschlands Kommunen sind am Limit. Darauf weist der Städte- und Gemeindebund heute mit einem Aktionstag hin. Laut Bertelsmann-Stiftung fehlen fast 32 Milliarden Euro. Wenn Bund und Länder nicht gegensteuern, drohen Freibädern, Jugend- oder Nahverkehrsangeboten Kürzungen. In den Verhandlungen für ein dauerhaftes Friedensabkommen zwischen den USA und dem Iran gibt es offenbar Fortschritte. Beide Seiten haben sich in der Schweiz auf einen Gesprächskanal geeinigt. Damit sollen Zwischenfälle in der Straße von Hormuz vermieden werden. Sollten die Gespräche weiter positiv laufen, könnte auch Deutschland bei der Absicherung der Handelsroute helfen. Verteidigungsminister Pistorius sagt in der ARD:
9: Die Öffnung der Straße von Hormuz bzw. deren sichere Passage ist im europäischen Interesse, im Interesse unserer Energieversorgung, unseres wirtschaftlichen Aufschwungs. Das heißt, dort einen Beitrag zu leisten, dass die Schiffe wieder sicher passieren können, nicht sich an Kampfhandlungen zu beteiligen, ist in unserem Interesse.
7: Großbritannien spekuliert über den Rücktritt vom Premierminister Starmer. Laut britischen Medien könnte es schon heute soweit sein. Starmer steht zunehmend unter Druck. Seine Labour-Partei musste bei den Kommunalwahlen letzten Monat schwere Verluste hinnehmen. Bei der Fußball-WM hat Kap Verde erneut für eine Überraschung gesorgt. Nach dem 0:0 gegen Spanien holte das Team auch gegen Uruguay einen Punkt. Endstand 2:2. Spanien setzte sich gegen Saudi-Arabien deutlich mit 4:0 durch. Belgien und der Iran trennten sich 0:0. Und Ägypten war mit 3:1 gegen Neuseeland erfolgreich.
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10: Rock on um 8:02. Geht ab mit der A9 Richtung München. Die Anschlussstelle Dittersdorf ab 10 Uhr wegen Bauarbeiten gesperrt. Die baggern und buddeln herum. Weiter die A9, diesmal Richtung Berlin. Hier die Auffahrt Bad Lobenstein. Da wird auch gebuddelt und gebaggert. A9 Richtung Berlin am Hermsdorfer Kreuz. In der Überfahrt zur A4 Richtung Dresden defekter LKW. B81 Richtung Magdeburg. Kurz vor der Auffahrt zur A14 eine ungesicherte Unfallstelle. B100 Halle Richtung Oitsch. Auf der Berliner Chaussee defekter LKW auf der rechten Spur. Und in Leipzig sind heute mehrere Demos, da kann es in der City eine Runde klemmen. Blitzer. A9 Richtung München zwischen Eisenberg und Bad Klosterlausnitz. A36 Richtung Braunschweig, Höhe Wernigerode Nord. B189 zwischen Perleberg und Wittenberge. In Schönebeck auf der Jakobstraße stadteinwärts wird geblitzt, in Leipzig Permoser Straße stadteinwärts, in Halle haben wir die Berliner Straße beidseitig, da ist ein dicker Kofferschrank, ne, so ein Mörderteil von Oma aus der Wohnstube geklaut, und die Heideallee beidseitig hat Peter gerade gemeldet per WhatsApp, cool, danke, in Utmöden Richtung Satuelle ist auch noch einer und in Gommern aus Magdeburg kommend. Habt ihr mehr, dann her, entweder Rockline anrufen, kostenfrei 0800 1640 640, oder macht's wie Peter, WhatsApp. Die Nummer findet ihr auf rockland.fm, speichert beide. Und drin sein die Band hier. Wir sind eine Big Band, wir werden immer bigger. Wir haben Bock drauf. Jawohl, ja.
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10: Bock auf Sommer? Jawohl, ja. Also ich ja. Viel Sonnenschein heute. 31 Grad. Gänsefurt bei Hecklingen sagt 21 im Moment. Und hier so von wegen Schauer, Gewitter und Karpaftig und Rumstelbums. Also ganz minimale Mini-Chance. Aber wahrscheinlich nix da. Und morgen ähnlich. Jawohl, ja.
6: 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Schlammt.
10: Ah, ich mach's noch so kurz. So trocken. Schlammt. Ich könnte aber auch Schlammt. Weil's richtig die Laune macht. Fussi-Alarm. Jawohl. Langsam wird's schwarz-rot-goldener. Ich sehe auch immer mehr Autos geschmückt und Häuser geschmückt und die Fahnen wehen und so weiter und so fort. Und warum ist das so? Wem haben wir das zu verdanken? Wer ist da dieser neue Bomber der Nation? Und wie macht er das überhaupt? Kriegt ihr aufs Ohr nach AC/DC und Glenn Frey. Ich bin Ted Schlanetzky. Hi.
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0: Ami. Bei AC/DC schlägt ja auch ein schottisches Herz. Und die Amis schlagen im Moment alle Herzen höher für die Schotten. Die Fans, die können am geilsten singen. Die können am geilsten Party machen. Die haben die Kneipen in Boston, Massachusetts leer getrunken. Aber sowas von. Ohne Hauerei. Einfach nur weggeext alles. Die hatten überhaupt nichts mehr da. Kein Gerstensaft, nichts. Und deswegen lieben sie sie. In wen haben wir uns verliebt? In Döner Dennis. Oh, so ein geiler Typ. Der neue Bomber der Nation. Samstagabend, Deutschland Elfenbeinküste 2:1 durch zwei späte Tore von Dennis Undav, dem Edeljoker. Kommt rein und macht die Buden.
1: Wie machst du das?
2: Wie ich das mache? Keine Ahnung. Ich stehe richtig. Versuche mein Selbstbewusstsein auf den Platz zu bringen. Weiß, dass ich in jedem Spiel treffen kann. Vor allem mit diesen überragenden Mitspielern sowieso. Die machen es mir einfach und ja, versuche einfach nur da zu sein.
0: Dennis. Steht immer richtig, ne? Und steht auch gerne am Dönerstand, den hat er sich auch verdient, seine XXL-Portion. Ich glaube, die hat er bekommen jetzt. Am Donnerstag heißt es Operettenpokal, da spielen wir noch mal gegen Ecuador, aber das ist gar nicht mehr wichtig, weil wir sind automatisch schon Gruppenerster, wir sind weiter, wir sind in der ersten K.O.-Runde, diesen 16. Finale. Muss man erstmal wieder mathematisch nachdenken, wie viel sind da noch drin? 32, oh, fürchterlich, ja, aber ist so. Ne? Wer Gegner wird, ist der Dritte aus Gruppe A, B, C, D, E, F, G, H, C, irgendwas. Bruder Jonathan, hast du auch noch was? Wie war das Spiel für dich?
3: Wir haben nicht aufgegeben. Wir wussten, dass wir den Gegner irgendwann müde machen werden. Haben immer weitergemacht und ja, dann auch natürlich alle, die von Anfang an gespielt haben, aber auch die Jungs, die von der Bank gekommen sind, haben es überragend gemacht.
0: So ist es. Jonathan Tah, unser Abwehrboss, läuft doch und läuft bei euch genau richtig. 14 Minuten nach 8. Der Montag, der lacht. 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

Minuten vor halb neun und oh, auf der B81 Richtung Halberstadt. Vorsicht, Höhe Langenstein, da steht ein defekter Bus, der hat einen Platten. B81 Richtung Halberstadt, Höhe Langenstein, defekter Bus mit Reifenschaden, der hat einen Platten. Jetzt müssen alle drumherum touren, die vorher in dem Bus drin saßen. Was machen wir da? Jo, wir machen ein bisschen Morgengym zusammen, ne? Da haben wir den richtigen Beat für. Ja, Busfahrer kann in der Zeit die Wiener Würstchen warm machen, was natürlich Halberstädter Würstchen sind, weil es geht in Richtung Halberstadt. Na klar, schön geräuchert, da gibt's sie lecker als Belohnung und vorher aber ein bisschen hüppeln. Ne? Die größten Rocksongs aller Zeiten, Prince dabei und ich sag Hi.

0: Cure, Boys Don't Cry. Jungs weinen nicht, die haben gar keine Zeit dafür. Nee, nee, die müssen immer weiter, immer weiter, immer weiter. Die haben nämlich ein Ziel hier. Die müssen back in town. Thin Lizzy kommen zu euch. Hier nach Halb. 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
0: Hallo um 8:30. 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
8: Im Studio sind Gröling. Schönen guten Morgen. Noch bevor die Rentenkommission ihre Reformvorschläge offiziell an die Regierung übergibt, gibt es Gegenwind. Vorgesehen ist etwa ein schrittweiser Anstieg des Renteneintrittsalters. Das kritisieren unter anderem Sozialverbände, Gewerkschaften und die Linke. Offiziell bekommt Sozialministerin Baas morgen die Empfehlung überreicht. Vorab sagte sie schon:
9: Wir müssen jetzt gucken, dass die Frühverrentungen sozusagen reduziert werden. Aber es soll Vertrauensschutz gelten und Übergangsfristen. Aber ich will sagen, es wird nicht spurlos irgendwie an allen vorbeigehen. Weil wir am Ende wollen wir, dass diese Rente auch in den nächsten Jahren gerade für die jungen Leute sicher ist.
8: Deutschlands Kommunen sind am Limit. Darauf weist der Städte- und Gemeindebund heute mit einem Aktionstag hin. Laut Bertelsmann-Stiftung fehlen fast 32 Milliarden Euro. Wenn Bund und Länder nicht gegensteuern, drohen Freibädern, Jugend- oder Nahverkehrsangeboten Kürzungen. In den Verhandlungen für ein dauerhaftes Friedensabkommen zwischen den USA und dem Iran gibt es offenbar Fortschritte. Beide Seiten haben sich in der Schweiz auf einen Gesprächskanal geeinigt. Damit sollen Zwischenfälle in der Straße von Hormuz vermieden werden. Sollten die Gespräche weiter positiv laufen, könnte auch Deutschland bei der Absicherung der Handelsroute helfen. Verteidigungsminister Pistorius sagt in der ARD:
10: Die Öffnung der Straße von Hormuz bzw. deren sichere Passage ist im europäischen Interesse, im Interesse unserer Energieversorgung, unseres wirtschaftlichen Aufschwungs. Das heißt, dort einen Beitrag zu leisten, dass die Schiffe wieder sicher passieren können, nicht sich an Kampfhandlungen zu beteiligen, ist in unserem Interesse.
8: Großbritannien spekuliert über den Rücktritt vom Premierminister Starmer. Laut britischen Medien könnte es schon heute soweit sein. Starmer steht zunehmend unter Druck. Seine Labour-Partei musste bei den Kommunalwahlen letzten Monat schwere Verluste hinnehmen. Bei der Fußball-WM hat Kap Verde erneut für eine Überraschung gesorgt. Nach dem 0:0 gegen Spanien holte das Team auch gegen Uruguay einen Punkt. Endstand 2:2. Spanien setzte sich gegen Saudi-Arabien deutlich mit 4:0 durch. Belgien und der Iran trennten sich 0:0. Und Ägypten war mit 3:1 gegen Neuseeland erfolgreich.
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11: Ab geht er um 8:55 mit der A9 Richtung München. Hier der Anschluss Dittersdorf. Da wird ab 10 Uhr gebuddelt und gebaggert.
12: Männer, nicht nur die Schaufel nehmen, auch viel zu trinken.
11: Ist nämlich verdammt heiß draußen. Das gilt auch für die Baggerboys auf der A9 Richtung Berlin. Hier die Abfahrt Bad Lobenstein. Auch da ab 10 Uhr Sperrung wegen Bagger, Bagger, Bagger, Buddel, Buddel, Buddel. A9 Richtung Berlin am Hermsdorfer Kreuz in der Überfahrt zur A4 Richtung Dresden defekter LKW. B81 Richtung Halberstadt. Höhe Langenstein, Behinderungen. Da ist ein Bus liegen geblieben mit Reifenpanne. Stadtverkehr Leipzig, da ist ordentlich was los heute. Viele Demos, da kannst du eine Runde klemmen. Blitzer. A9 Richtung München zwischen Eisenberg und Bad Kloster-Lausnitz. A36 B40 Richtung Braunschweig, Höhe Wernigerode Nord. B189 zwischen Perleberg und Wittenberge. In Schönebeck auf der Jakobstraße wird stadteinwärts geblitzt. In Leipzig Permoserstraße stadteinwärts. In Magdeburg-Diesdorf auf der Zerrennerstraße. Falls die Betonung falsch ist, Entschuldigung, Salzwedel, Steintorstraße, da war es richtig. Halle, Berliner Straße beidseitig, Heideallee beidseitig und in Uttmöden Richtung Sattuelle und in Gommern aus Magdeburg kommend haben wir noch einen. Wenn ihr noch irgendwas habt und ihr sagt, die Phonetik, die ist noch nicht so, da muss ich noch, dann ruft doch an. Rockline, kostenfrei, 0800 1 640 640 oder ihr schreibt in Lautschrift, will ich aber richtig sehen, von Nedelschul und Pole hier. Und schickt das gab per WhatsApp, die Nummer findet ihr auf rockland.fm. Gute Fahrt.
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11: Das macht ein bisschen Blömmerrand in der Birne, ne? Das merkt man. Wenn man die Orme zu lange draußen hält, dann fängt die so an zu matschen und an zu saften. Deswegen Innenbefeuchtung, ganz, ganz wichtig. Viel, viel trinken. Das Thermometer geht rauf auf bis zu 31 Grad, wieder aktuell. Und in Esperstedt bei Obhausen, da ist es 22 Grad im Moment. Die Gewitter- und Regenwahrscheinlichkeit gen Null. Es kann mal was sein, aber dann habt ihr die Arschkarte gezogen. Also das ist wirklich Pech, Pech, Pech. Ansonsten heißt es nur Sommer, Sommer, Sommer. Und das morgen auf jeden Fall auch. Und das im Laufe der Woche auf jeden Fall noch mehr. Die Hitze bleibt und die Rocksongs auch. Die größten aller Zeiten, die sind hier zu Hause. 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Thin Lizzy, Billy Squire und viele mehr dazu. Mach an und laut. Ich bin Ted Stanetzky. Rock'n'Roll macht alle toll.

0: Meter hochgefühlt in den Spagat springen. Nee, er konnte auch singen wie Sau und er konnte Sprüche klopfen. Der Ex-Frontmann von Van Halen, David Lee Roth. Meine Top 3 für euch. Geld kann dir kein Glück kaufen, aber mit Geld kannst du eine Yacht kaufen und neben dem Glück hersegeln. Die perfekte Frau hat einen IQ von 150, macht Liebe mit dir bis 4 Uhr morgens und verwandelt sich dann in eine Pizza. Ich kann dir sofort beibringen, wie man so hoch springt wie ich, aber es braucht Jahre, um elegant zu landen.
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Der Montagmorgen um 9:09. Ich weiß nicht, wie es euch geht, aber mir ist das alles zu viel. So 48 Mannschaften bei der Fußballweltmeisterschaft. Ein 16-Finale. Und dazu gefühlte 840 Experten. Jeder sitzt irgendwo am Sofa, macht Glotzkowski in die TV-Kamera und sagt, ich hätte aber da würde ich aber. Der Einzige, der mir fehlt, ist Alvis Wittrock. Der war mal Platzwart bei Traktor Teicher. Ist schon ein paar Jahre her, aber auch der kennt jeden Grashalm. Der könnte auch. Warum macht er nicht? Nee. Was machen wir stattdessen? Wir genießen gemeinsam geile Mucke hier. Survivor, ever since the world began. Und hier

0: Das Ding steht. Also nicht nur das Ding hier von Survivor. Ne, das Ding da oben. Das hier. Die Sonne. Und die rockt und rollt. Und die Jungs von Rammstein machen mit. Voll nach neun. 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
7: Im Studio sind Gröling. Schönen guten Morgen. Die durchgesickerten Ideen für eine Rentenreform sorgen für Kritik. Sozialverbände oder auch die Linke befürchten Rentenkürzungen. Wirtschaftsexperten halten die Vorschläge dagegen für unzureichend. Die Staatssekretärin im Wirtschaftsministerium Gitta Connemann sagte dagegen im ZDF:
8: Da werden sicherlich einzelne Bestandteile sein, die dem einen oder der anderen nicht schmecken. Aber in Gänze sollen alle davon satt werden. Und vor diesem Hintergrund bin ich erst einmal zuversichtlich. Wir stellen die Weichen dafür, damit das System sicher bleibt.
7: Über Deutschland sind teils heftige Unwetter hinweggezogen. Etwa in Berlin und Brandenburg haben sie für einige Schäden gesorgt. Viele haben am Wochenende das Sommerwetter genossen und sind baden gegangen. Aber auch da lauern Gefahren. Bei Badeunfällen sind 3 Menschen ums Leben gekommen. In der Schweiz ist die erste Verhandlungsrunde zwischen den USA und dem Iran zu Ende gegangen. Beide Seiten vereinbarten einen Fahrplan für weitere Friedensgespräche. Außerdem soll ein Kommunikationskanal eingerichtet werden, damit eine sichere Schifffahrt durch die Straße von Hormuz möglich ist. Die Öffnung ist auch im Interesse von Europa und Deutschlands Energieversorgung, sagt Bundesverteidigungsminister Pistorius in der ARD. Und?
9: Der Korken auf der Flasche Straße von Hormuz, der ist ja von Donald Trump reingedrückt worden und nicht von uns. Aber wir haben ein Interesse daran, ihn wieder rauszuholen, aber im Einvernehmen und nochmal ganz wichtig, ausdrücklich mit Zustimmung des Irans und zum Beispiel auch von Oman.
7: Deutschlands Kommunen schlagen wegen ihrer Geldnot Alarm. Laut Bertelsmann-Stiftung fehlen Städten, Kreisen und Gemeinden fast 32 Milliarden Euro. Der Städte- und Gemeindebund fordert mit dem heutigen Aktionstag Kommunen am Limit mehr Hilfe von Bund und Ländern, um Kürzungen etwa bei Schulen und Kultur zu verhindern. Deutlicher Sieg für einen der Favoriten bei der Fußball-WM. Spanien hat mit 4:0 gegen Saudi-Arabien gewonnen. Die weiteren Ergebnisse: Kap Verde-Uruguay 2:2, Belgien-Iran 0:0. Und Neuseeland-Ägypten 1:3.
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10: 9:02 geht ab mit der A9 Richtung München. Zwischen Niemeck und Kleinmarzehns ist ein Auto liegen geblieben. Fahrzeugteile dazu auf der rechten Spur. A9 Richtung München, der Anschluss Dittersdorf, wird in einer Stunde wegen Bauarbeiten gesperrt. Die A9 Richtung Berlin, hier wird die Abfahrt Bad Lobenstein in einer Stunde wegen Bauarbeiten gesperrt. Dann weiter die A9 Richtung Berlin am Hermsdorfer Kreuz. Überfahrt zur A4 Richtung Dresden, defekter LKW. B81 Richtung Halberstadt, Höhe Langenstein, Behinderungen, da ist ein Bus liegen geblieben. Platten. Stadtverkehr Leipzig, Behinderungen in der City, mehrere Demos heute. Sag noch einmal, mehrere Demos heute. Mehrere Demos und ein Blitzer. A9 Richtung München zwischen Eisenberg und Bad Klosterlausnitz. A36 Richtung Braunschweig, Höhe Wernigerode Nord. Schönebeck, Jakobstraße stadteinwärts. Leipzig, Permoser Straße stadteinwärts. In Magdeburg-Diesdorf wird geblitzt. In Salzwedel auf der Steintorstraße. In Halle, Berliner Straße beidseitig und Heideallee beidseitig. In Uttmöden Richtung Satuelle. In Gommern aus Magdeburg kommend und jetzt habe ich Diesdorf natürlich die Straße verrissen. Zerrener Straße. Zerrung! Ne? Wäre schön, wenn das so wäre. Ne? Kleine Zerrung nur beim Nico Schlotterbeck. Aber ich glaube, da ist mehr. Da ist ein Band gerissen. Das ist nur nebenbei. Gerissen ist unser Band nicht. Ihr könnt jederzeit anrufen. Die Rockline kostenfrei. 0800 01 640 640 oder per WhatsApp die Infos rockland.fm. Euch allen eine gute und sichere Fahrt, wo immer ihr unterwegs seid.
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10: Das ist verantwortlich für Sprachgulasch, so wie bei mir eben. Das ist so, ne? Wenn die Birne so richtig schön von oben angestrahlt wird, erhitzt wird, ne? Kann man gar nicht so viel trinken und sich abkühlen. Kühlwesten wären gut, wie bei den Kickern hier. Die haben sowas, ja. Und Kühlschuhe haben die auch. Bräuchte man jetzt schon in Flessau bei Osterburg. 21 Grad, geht hoch bis 31. Viel, viel Sonne, wenig Wolken. Der Sommer ist da, der Sommer bleibt.
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10: Die Rocksongs sind da, die Rocksongs bleiben. Bon Jovi dabei, Journey dabei, Huey Lewis and the News dabei, Saga dabei, Bryan Adams und Rammstein. Ich auch, Ted Stanetzky, hallo.
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die größten Rocksongs aller Zeiten und ein leises Schlammt, wenn man so alleine vor Glotzkowski TV guckt, so die Spiele bei der Fußball-Weltmeisterschaft Schlammt. Ne? Zusammen macht's mehr Laune. Und wir haben das ja schön denglisch in Deutschland Public Viewing genannt, aber ihr wisst ja, im Original bedeutet das Leichenschau. Ne? Deswegen sagen wir mal Rudel gucken. Und wer Lust hat auf die nächste Runde Rudel gucken, jetzt am Donnerstag, der Ananas-Pokalspiel gegen hier Dingens, ne? Wie waren sie noch? Ihr wisst schon, die Südamerikaner, die völlig unbedeutend, weil wir sind Gruppenmeister. Und am nächsten Montag, am 29. dann Ecuador, ne? Das war's. Da spielen wir dann das erste K.O.-Spiel im 16. Finale gegen irgendeinen der Gruppen Dritten aus der Gruppe A, B, C, D, E, F, G, H, I, J, K, L, M, N, O, P, Q, R, S, D, U, V, W, X, Y, Z. Weiß der Geier, viel zu viele Truppen da. Aber wenn ihr Lust habt, zusammen zu gucken, könnt ihr das zum Beispiel in Magdeburg in der Festung mag oder wer es kühler mag, in Dessau im UCI-Kino oder hier, was haben wir in Halle? Haben wir den Volkspark, ne? Im Saalekreis Freilichtbühne Landsberg, auch Chicobello. Ne? Da gibt's noch viel, viel mehr. Ne? Da macht's Bock. Da ist dann Schlammt choreografisch. Nur im Chor. Vierstimmig, 40-stimmig, 400-stimmig, 4000-stimmig. Und hier vielstimmig. Alles, was rockt. Jawohl.

0: sie ballert ordentlich. Wie fett und deftig, das sag ich. Wieder normal, hello. Nach halb hier, was die Sonne so macht. Und die Jungs machen dann auch was. Sie sind unsere Messianten. Sie bringen uns die heilige Botschaft des Rock'n'Roll. Freut euch auf Kiss, auf die größten Rocksongs aller Zeiten, auf Rockland.
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7: Aber hallo, um 9:30 geht los mit der Straße zwischen der A36 Abfahrt Aschersleben West und Aschersleben. Da steht einer und er bewegt sich nicht. Defekter PKW. B81 haben wir noch Richtung Halberstadt, Höhe Langenstein. Ein liegengebliebener Bus, Reifenpanne. Das dauert noch eine Runde, bis sie das Ding da gewechselt haben. Und da stehen natürlich so eine Menge drumherum und sagen, und nu? Und da stehen auch die Blitzer, die stehen auch so rum und sagen, euch kriege ich. A9 Richtung München zwischen Eisenberg und Bad Klosterlausnitz. A36 Richtung Braunschweig, Höhe Wernigerode Nord. In Schönebeck auf der Jakobstraße stadteinwärts wird geblitzt. In Leipzig, Permoserstraße stadteinwärts. In Magdeburg, Diesdorf, jetzt kommt sie wieder, der Zerrennerstraße. Salzwedel, Steintorstraße, Halle-Berlinerstraße und Heideallee, jeweils beidseitig. In Uttmöden aus Satuelle kommend, in Gommern aus Magdeburg kommend. Habt ihr noch mehr gesehen? Einfach an. Rufen kostenfrei die Rockline 0800 1640 640 oder per WhatsApp die Infos rockland.fm. Beide Nummern, rein damit ins Smartphone, drin sein in der Band. Euch allen eine gute und sichere Fahrt, wo immer ihr unterwegs seid. Passt auf euch auf, es wartet immer jemand.
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7: Die Sonne, die hat gewartet auf diesen Tag und auf die nächsten Tage. Die sagt, haha, ich mache ein Konzert, Freunde, das werdet ihr nicht vergessen. Ich spiele stundenlang, ich mache das ähnlich wie der Boss, wie die Bruce Springsteen's E Street Band. Stunden, tagelang spiele ich. Zugabe noch hinten dran. Also die ganze Woche wird biestig und brüllerig mit so Werten so um die Mitte 30 Grad und dann wenig Gewitter und Schauerneigung dabei. Es kann mal was Kurzes kapphaftig machen, aber meist ist es sonnig, heiß und trocken. Heute mit bis zu 31 Grad, Förderstedt bei Straßfurt 23 im Moment. Legen wir was Cooles nach. Rockland, die größten Rocksongs aller Zeiten mit Kiss, Lenny Kravitz, der Steve Miller Band, Mr. Mister, den Stones, Ted Stanetsky und vielen mehr. Ich sag Hallo.

0: halt Prioritäten setzen, ob das anderen gefällt oder nicht. Während der norwegische Nationalspieler Leo Skiri Østigard die Geburt seines ersten Kindes per FaceTime am Telefon miterlebte, hat Belgiens Schlüsselspieler Jeremy Doku angekündigt, auf jeden Fall persönlich bei der Geburt seines Kindes dabei sein zu wollen. Der errechnete Geburtstermin liegt in der zweiten Juliwoche, in der die Viertelfinals ausgetragen werden. Aber vielleicht löst sich das Problem ja auch auf sportliche oder natürliche Weise. Und wenn man glaubt, man habe im Fußball bereits alles erlebt, dann wird man eines Besseren belehrt. Im Spiel Paraguay gegen die Türkei hatte der Schiedsrichter beim Schlichten einer Rudelbildung seine Uhr verloren. Paraguays Matthias Galarza fand sie, hob sie auf und band sie sich selber um. Erst später gab er sie dem Referee zurück. Und um den Schiedsrichter geht es auch den Algeriern. Sie legten offiziell Protest gegen das 0:3 gegen Argentinien ein. Ihrer Meinung nach hätte Lionel Messi seine 3 Tore gar nicht schießen können, wenn der Schiri Messis rüdes Foul geahndet und ihn vom Platz gestellt hätte. Es käme allerdings einem Wunder gleich, sollte die FIFA dem Protest stattgeben.
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2: Auf geht die wilde Fahrt, Vorsicht on the road, A14 Richtung Magdeburg, zwischen Lübbejün und Rastorf-Plötzetal mehrere Steine auf der linken Spur. Vorsicht Rockies und Rockerinjas auf der A14 Richtung Magdeburg, zwischen Lübbejün und Rastorf-Plötzetal Steine auf der linken Spur.

0: ready? Das ist Magie. Das ist die Magie des Rock. Und wir bleiben drauf und dran. Mit Queen und vielen mehr. Nach 10. 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
4: Im Studio Sönke Röhling. Schönen guten Tag. Noch bevor die Rentenkommission ihre Reformvorschläge offiziell an die Regierung übergibt, gibt es Gegenwind. Vorgesehen ist etwa ein schrittweiser Anstieg des Renteneintrittsalters. Das kritisieren unter anderem Sozialverbände, Gewerkschaften und die Linke. Offiziell bekommt Sozialministerin Baas morgen die Empfehlung überreicht. Vorab sagte sie schon:
5: Wir müssen jetzt gucken, dass die Frühverrentungen sozusagen reduziert werden. Aber es soll Vertrauensschutz gelten und Übergangsfristen. Aber ich will sagen, es wird nicht spurlos irgendwie an allen vorbeigehen. Weil wir am Ende wollen wir, dass diese Rente auch in den nächsten Jahren gerade für die jungen Leute sicher ist.
4: Über Deutschland sind teils heftige Unwetter hinweggezogen. Etwa in Berlin und Brandenburg haben sie für einige Schäden gesorgt. Viele haben am Wochenende das Sommerwetter genossen und sind baden gegangen. Aber auch da lauern Gefahren. Bei Badeunfällen sind 3 Menschen ums Leben gekommen. Deutschlands Städte, Kreise und Gemeinden stecken so tief im Minus wie noch nie. Laut Bertelsmann Stiftung fehlen ihnen fast 32 Milliarden Euro. Mit einem bundesweiten Aktionstag schlagen sie deshalb heute einmal mehr Alarm. Mehr von Anna Löwer.
6: Überall kommen die Rathäuser mittlerweile an ihr Limit. Der Städte- und Gemeindebund spricht von einer dramatischen Lage. Viele Städte, Gemeinden und Landkreise kürzen bereits bei Investitionen und freiwilligen Angeboten. Betroffen sind etwa Schulen, Straßen, Kultur und soziale Projekte. Die Kommunen fordern Bund und Länder auf, endlich wirksam gegenzusteuern. Sie brauchen schnelle Hilfen und dauerhaft mehr Geld.
4: Großbritannien spekuliert über den Rücktritt vom Premierminister Starmer. Laut britischen Medien könnte es schon heute soweit sein. Starmer steht zunehmend unter Druck. Seine Labour-Partei musste bei den Kommunalwahlen letzten Monat schwere Verluste hinnehmen. Bei der Fußball-WM hat Kap Verde erneut für eine Überraschung gesorgt. Nach dem 0:0 gegen Spanien holte das Team auch gegen Uruguay einen Punkt. Endstand 2:2. Spanien setzte sich gegen Saudi-Arabien deutlich mit 4:0 durch. Belgien und der Iran trennten sich 0:0. Und Ägypten war mit 3:1 gegen Neuseeland erfolgreich.
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7: Rock on um 9:02 mit der A2 Richtung Hannover. Zwischen Ciesa und Thesen LKW-Reifenteile auf allen Spuren. A14 Richtung Magdeburg zwischen Lübbejün und Rastorf-Plötzetal Behinderungen nach Unfall. Blitzer, Blitzer, Blitzer auf der A9 Richtung München zwischen Eisenberg und Bad Kloster-Lausnitz. A36 Richtung Braunschweig, Höhe Wernigerode Nord. In Schönebeck auf der Jakobstraße stadteinwärts wird geblitzt. In Leipzig auf der Permoser Straße stadteinwärts. In Magdeburg-Diesdorf auf der Zerriner Straße, in Salzwedel, Steintorstraße, Halle, Berliner Straße beidseitig und Heideallee beidseitig. Achtung in Uthmöden Richtung Satuelle, in Gommern aus Magdeburg kommend. Noch was? Dann kommt ran an die Rockline 0800 1 640 640 oder WhatsApp. Alle Infos rockland.fm. Euch eine gute und sichere Fahrt.
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7: Sonne, Sonne, Sonne, Sonne, Sonne, Sonne, Sonne, Sonne, Sonne und fast nichts. Also ein paar Wolken sind noch dabei und die Minimaltheorie für Gewitter und kurze Schauer. Aber das ist hier, das hatte ich in Mathe früher. Das fand ich total irre. Ich habe es nicht verstanden, aber das war Kolmogorowsche Axiomensystem. Wahrscheinlichkeitstheorie eines russischen Mathematikers. Wir haben gewürfelt. Immer mit Würfeln. So wie Kniffel. Und haben geguckt, wie oft die 6 kommt und ob man das berechnen könne. Nein. Genauso ist mit Gewittern. Die können kommen, aber man weiß nicht wo. Also, nein. Aktuelles Ja in Königsborn bei Biederitz für 22 Grad. Und die 30 wird locker geknackt. Heute mit 31, morgen 31, Mittwoch, Donnerstag 33, Freitag, Samstag weiter über 30. Hochsommerlich, hochsommerlich, hochsommerlich.
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7: Lebe hoch, lebe hoch, lebe hoch, der Sommer. Ne? Und dazu auch noch dir, Genesis, Queen, U2, Heart und viele mehr. Ich bin Ted Stanetzky, hallo.
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0: kleine Windmaschine dabei hat.
1: Wobei, das ist auch so eine Art Heißluftföhn dann, ne? Bei diesen Temperaturen. Ne? Schön ist so ein Fächer, so ein spanischer. Haben zwar meistens nur die Senoritas, aber auch als Kerl kann man das mal ruhig einwerfen. Also ich muss jetzt an die denken, die jobtechnisch wirklich die Arschkarte gezogen haben. Fangen wir mal da ganz oben an, die Schlipsträger. Selbst schuld, Augen auf bei der Berufswahl. Ne? Aber dann geht's weiter, hier Polizei, Feuerwehr, alle, die so dicke Uniformen tragen müssen. Boah, heftig, hardcore. Ja, macht langsam, macht entspannt, viel trinken ist jetzt kein Gag. Ne? Immer an die Elektrolyte denken, mal eine Salzstange reinschieben oder sowas, damit der Kreislauf gut in Wallung bleibt. Der schwächelt nämlich gerne mal, vor allem wenn die Luftfeuchtigkeit entsprechend höher ist als sonst und keine trockene Hitze da ist. Und dann sind da noch die Millionen anderen, die da oben wohnen. Ne? Hier unterm Dach, die Dachgeschossnasen, das ist hardcore. Wer das überlebt, das musst du erstmal schaffen. Denn was ist da los? Oh, ich kann es euch genau sagen, ich habe nämlich eine Wohnung so. Dachgeschoss. Mann, bin ich da am Schwitzen. Ich wohne im Dachgeschoss. Es läuft sogar im Sitzen. Also nicht das, was ihr jetzt denkt, sondern der Schweiß. Ne? In Sturzbächen. Was hier läuft, die größten Rocksongs aller Zeiten. Und die kann man auch ganz in Ruhe genießen. Ohne jetzt zu viel Headbanging zu machen. R.E.M. Bang & Blame. Hard Barracuda. You too, with or without you. Rockland hier. Mach an und laut.

0: ist ein gutes Motto von R.E.M. Nein, das machen wir. Und bum, bum dazu und bum, bum, bum, bum, bum auch. Was auch immer ihr mit der Oma anfangen könnt. Macht's nicht zu heftig, sonst schwitzt ihr wie Schwein. Das geht ganz, ganz schnell. Er hier musste es heftig machen in Sachen Sauerstoff. Oxygenmangel. Rod Stewart ist ein bisschen abgeklappt auf der Bühne bei einem Live-Konzert. Kurzen Schwindelanfall, aber zacke die Wurm, die sind ja alle vorbereitet. Backstage hat er eine dicke Sauerstoffflasche und eine Maske. Kurz mal drei Atemzüge, dann ging's wieder. Ja. Und bei uns geht's sowieso. Nachher mit Do You Think I'm Sexy? Yes, we think. Rock ist sexy. Und Roddy sowieso. Schön, dass ihr dabei seid. Nur wir haben sie, die größten Rock-Songs aller Zeiten. 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
0: Ab geht er um 10:30 mit dem Hinweis für die A14 Richtung Magdeburg zwischen Löbbe-Jün und Rasthof-Plötzetal. Behinderungen nach Unfall. B188 ist was. Was nervt da? Was stört da? Es ist zwischen Solpke und Gardelegen Flughafen. Behinderungen ebenfalls nach Unfall. Und die B189 Richtung Stendal zwischen Wolmestedt und Mose. Metallteile auf allen Spuren. Blitzer. A9 Richtung München zwischen Eisenberg und Bad Klosterlausnitz. A36 Richtung Braunschweig, Höhe Wernigerode Nord. In Schönebeck auf der Jakobstraße stadteinwärts wird geblitzt. In Leipzig auf der Permoser Straße stadteinwärts. In Salzwedel, Steintorstraße, Halle, Berliner Straße beidseitig und Heideallee beidseitig. In Uttmöden Richtung Satuelle. In Gommern aus Magdeburg kommend. Noch was gesehen? Einfach anrufen. Kostenfrei. Die Rockline 0800 1640 640. Oder WhatsApp. Alle Infos dazu rockland.fm. Beide Nummern. Rainer mit dem Smartphone. Drin seid ihr in der Band, okay? Euch allen eine gute und sichere Fahrt.
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0: Brüll, Baby, brüll. Und Baby hört. Ne? Machen die ja nicht immer, die Babes. Nee. Aber diesmal ja. Die Sonne hört. Ja? Die brüllt die ganze Woche. Aber wie am Spieß. Heute bis 31 Grad. Im Moment gemessen in Grünewalde bei Schönebeck 25. Und die 30 plus bleiben in den nächsten Tagen vereinzelt. Kurze Schauergewitter möglich. Aber das ist wirklich Futur 98, Konjunktiv 12. Meist bleibt es trocken. Und wenn, dann ist es sowas Kurzes, Knackiges. Mit einem Minimalrisiko. Aber was auf jeden Fall knackig ist, der Sommer ist da. Nicht nur kalendarisch seit gestern, er brutzelt und brutzelt und brutzelt. Die heißesten Tage der aktuellen Hitzewelle gehen so Richtung Donnerstag, Freitag, Samstag. 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Hier eine Hitzewelle nach der anderen, weil die Dinger sind verdammt heiß. Ihr macht an und laut, ich bin Ted Stanetzky und wir alle haben Späßchen in der Backe auf Rockland. Yeah.

Sir Rod Stewart. Wenn er durch London schlendert, ist es schon mal vorgekommen, dass er einen Straßenmusiker sieht, der seine Songs singt und sich denkt, okay, singe ich eine Runde mit. Hat er gemacht, die Crowd hat erst gar nicht geschnallt, dass der echte Rod Stewart erst dabei ist. Ne? Und wenn seine Schotten Fußball spielen, dann lässt er auch alles sausen. Da werden auch gerne mal Konzerte verschoben, weil bei der WM musste er dabei sein. Ne? Einfach mal gucken, wenn die Tartan Army richtig schön im Kilt und Co. mit Dudelsack und Tralala und Rumstelbums da aufspielt. Aber wenn er auf der Bühne steht, dann kämpft er auch bis zum Umfallen. Neulich ist er fast umgekippt, musste kurz nach hinten, kleine Sauerstoffmaske, dreimal und dann hieß es, die Show muss weitergehen.

0: schwärmt von Haifischflossen hinten am Heck eines Autos. Und er schwärmt von einem einzigen, vom Ford Silver Thunderbird. Nee, war falsches TH. Silver ist ein richtiges S. Thunderbird ist das TH, ja. Und Ford ist ohne TH. Ja, die Sonne macht das. Was macht ihr denn überhaupt so in den nächsten Tagen? Ich sag's euch. Wisst ihr, was wir noch machen? Die da machen wir. Wir lassen die Betten brennen mit Midnight Oil. Voll ausgespielt, hier nach 11. 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
9: Im Studio Sönke Röhling, schönen guten Tag. Der Druck ist anscheinend zu groß gewesen. Der britische Premierminister Keir Starmer tritt zurück. Das hat er vor wenigen Minuten angekündigt. Starmer und seine Labour-Partei waren vor 2 Jahren mit deutlicher Mehrheit ins Amt gewählt worden. Aktuell sind die Umfragewerte aber sehr schlecht. Bei den Kommunalwahlen gab es zuletzt eine Klatsche für Labour. Und zuletzt war der Druck auf Starmer auch innerhalb seiner Partei gestiegen. Nachfolger will sein Labour-Konkurrent Andy Burnham werden. Er ist derzeit einer der beliebtesten Politiker Großbritanniens. Deutschlands Kommunen schlagen wegen ihrer Geldnot Alarm. Laut Bertelsmann-Stiftung fehlen Städten, Kreisen und Gemeinden fast 32 Milliarden Euro. Der Städte- und Gemeindebund fordert mit dem heutigen Aktionstag Kommunen am Limit, mehr Hilfe von Bund und Ländern, um Kürzungen etwa bei Schule und Kultur zu verhindern. Viele Menschen in Deutschland können sich vorstellen, auch im Ausland zu arbeiten. Das zeigt eine Umfrage fürs Jobportal Indeed. Christiane Hamper hat die Einzelheiten.
10: 2 Drittel der Befragten haben schon mal darüber nachgedacht, 1 Drittel auch konkrete Infos zusammengesucht. Indeed sieht das als Signal, dass die Menschen unzufrieden mit den Standortbedingungen hier sind. Die Leute, die über einen Gang ins Ausland nachdenken, hoffen auf mehr Geld und Lebensqualität sowie weniger Steuern und Abgaben. Und sie wollen nicht für immer weg. Besonders gefragt als Länder zum Arbeiten sind übrigens aktuell die USA, Großbritannien und die Schweiz.
9: Die nächste Hitzewelle aus Spanien ist unterwegs nach Deutschland. Ab Mitte der Woche sollen die Temperaturen auf bis zu 40 Grad steigen. Die hohen Temperaturen haben schon jetzt am Wochenende für heftige Gewitter gesorgt. Vor allem in Brandenburg und Berlin wurden Straßen überflutet, Keller sind vollgelaufen. Bei der Fußball-WM sind heute wieder 2 Top-Favoriten im Einsatz. Titelverteidiger Argentinien bekommt es im 2. Vorrundenspiel mit unseren Nachbarn aus Österreich zu tun. Und Frankreich spielt gegen den Irak. Außerdem ist Norwegen noch gegen Senegal gefordert und Jordanien trifft auf Algerien.
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0: Nur mal so rum 11:02. Jetzt geht's ab auf die A14 Richtung Magdeburg. Zwischen Löbbichün und Rasthof-Plötzetal Behinderungen nach Unfall. B188 Richtung Oebisfelde zwischen Gardelegen und Weteritz Behinderungen ebenfalls nach Unfall. Und im Saale-Kreis ist die Straße zwischen Querfurt und dem Abzweig Döcklitz nach Unfall gesperrt. Blitzer. A9 Richtung München zwischen Eisenberg und Bad Klosterlausnitz. A36 Richtung Braunschweig, Höhe Wernigerode Nord. In Salzwedel auf der Steintorstraße wird geblitzt. jetzt in Halle, Berliner Straße beidseitig und Heideallee beidseitig. Achtung auch in Uttmöden Richtung Satuelle. Noch was gesehen? Echt jetzt? Nö. Doch. Ja, dann her damit, Beweise abliefern. An der Rockline kostenfrei 0800 1640. Und nochmal 640. Oder per WhatsApp die Infos rockland.fm. Euch allen eine gute und sichere Fahrt.
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0: Brutal brüllig, aber sowas von, mit viel Sonnenschein, mit 31 Grad. Das Ganze in meist trocken, ganz vereinzelt mal eine mini Chance auf einen Schauer und ein Gewitter, aber das verdampft ja so beim Runterkommen schon. Ne? Grüntal bei Möckern jetzt 24 Grad und die nächsten Tage werden hochsommerlich heiß. Die Gewitterneigung ganz minimal, kann mal was sein, aber muss längst nicht. Und das hochsommerlich heiß bedeutet Mittwoch, Donnerstag, Freitag, Samstag eine richtige Hitzewelle mit 35 und so, vielleicht sogar mehr.
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0: Mehr super ist, aber gerne noch. Die sind alles. Die sind eine kalte Dusche und auch eine heiße Dusche, eine schöne Wechseldusche. Und gut für den Kreislauf. Immer schön trinken, ne? Nicht vergessen, die Innenbefeuchtung ist wichtig, Elektrolyte nicht vergessen. Und nicht zu dolle bewegen. Ne? Das Headbanging jetzt einfach nur auf ein leichtes Wippen. Ne? Verändern. Ja. Def Leppard, Wippen. The Who, mitgewippt. Van Halen, mitgewippt. Ted Stanetzky, mitgewippt.
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Unbelievable. Es ist unglaublich. Du machst eigentlich nichts und stehst im eigenen Saft. Man muss seine Psyche so ein bisschen austricksen. Das geht, ne? Du müsstest einfach mal versuchen. Rasensprenger. Mach einen Rasensprenger. Dann wird's gleich cooler. Ne? Geht doch. 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

0: Das ist der Sound von Rockland. 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Das sind Aerosmith. Das ist die Band Aerosmith, also Singular. Das sind die Jungs von Aerosmith, Plural. Auf jeden Fall ist es Janie, die hat einen Gun.
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16: Ab geht er um 11:30 mit der A14 Richtung Magdeburg zwischen Lübbejün und Rasthof-Plötzertal. Behinderungen nach Unfall. B188 Richtung Oebisfelde zwischen Gardelegen und Weteritz. Ebenfalls Behinderungen nach Unfall. Und Saale-Kreis, die Straße zwischen Querfurt und Abzweig Döcklitz gesperrt nach Unfall. Richtig, Blitzer. Am Ortseingang Mansfeld aus Siebigerode kommen, ganz frisch drin. Gerd war aufmerksam, hat er per WhatsApp geschickt. Coole, danke dafür. Jetzt geht's ab auf die Bahn A9 Richtung München zwischen Eisenberg und Bad Klosterlausnitz. A36 Richtung Braunschweig, Höhe Wernigerode Nord. In Salzwedel auf der Steintorstraße wird geblitzt. In Halle auf der Berliner Straße und der Heideallee jeweils beidseitig. Achtung in Uttmögen Richtung Satuelle und auf dem Magdeburger Ring Richtung A2 Höhe Reform. Noch was, her damit. Kostenfrei. Die Rockline 0800 1 640 640 oder per WhatsApp die Infos rockland.fm. Euch allen eine gute und sichere Fahrt.
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16: Puh. Ja, wisst ihr Bescheid, ne? Die ganze Woche so. Gentin jetzt, 24 Grad. Und das wird noch, puh. Oh, ja, genau so bleiben. Rockland, das bleibt auch so. Wir spielen die größten Rocksongs aller Zeiten. Ich bin Ted Stanetzky, hallo.

0: Essen.
1: Feta-Käse sind nicht die Stinkesocken vom Papa, wenn der dir so abends auszieht nach einem langen Arbeitstag oder sowas. Nee. Feta-Käse ist eigentlich sowas Weißes. Lecker, ich liebe es, in Salat und so. Aber was genau ist das, Frank Wiedemann?
2: Feta bedeutet übersetzt schlicht Scheibe und so wird er auch hergestellt. Geronnene Schafs- oder Ziegenmilch wird gepresst und der entstandene Bruch wird mit viel Wasser und Salz in Fässer geschichtet. Dort reift der Feta so vor sich hin, verliert aber

0: Später auch nur noch so nennen, wenn er aus Ziegen- oder Schafsmilch und auf dem griechischen Festland oder auf der Insel Lesbos hergestellt wurde. Alle anderen Käse dieser Art dürfen sich nicht Feta nennen und heißen stattdessen zum Beispiel Balkankäse, Hirtenkäse, Käse nach griechischer Art oder auch deutscher Hirtenkäse nach traditioneller Art. Also Augen auf beim Feta-Kauf.
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11: Im Studio Sönke Röhling. Schönen guten Tag. Angesichts schlechter Umfragewerte und Druck aus der eigenen Partei tritt der britische Premierminister Starmer zurück. Das hat er am Vormittag angekündigt. Hanna Messerschmidt berichtet.
12: Bis September will Starmer die Amtsgeschäfte und den Labour-Vorsitz an seinen Nachfolger übergeben. Dafür brachte sich zuletzt sein innerparteilicher Konkurrent Andy Burnham in Stellung. Burnham ist einer der beliebtesten Politiker Großbritanniens. Starmer war vor 2 Jahren mit einem Erdrutschsieg ins Amt gewählt worden. Aktuell sind die Umfragewerte aber sehr schlecht. Premierminister in Großbritannien, das bleibt der Schleudersitz in der Politik. Derjenige, der nach Starmer kommt, wird der 6. innerhalb von 7 Jahren sein.
11: Noch bevor die Rentenkommission morgen ihre Reformvorschläge an die Bundesregierung übergibt, kommt Gegenwind. Sozialverbände und die Linke befürchten eine zunehmende Altersarmut. Laut Medienberichten soll unter anderem das Renteneintrittsalter schrittweise steigen. Auf Deutschland rollt die nächste Hitzewelle aus Spanien zu. Gegen Mitte der Woche sollen die Temperaturen auf bis zu 40 Grad steigen, Fabian Hoffmann.
13: Ja, vor allem im Südwesten wird's knallig heiß. Dazu tropische Nächte ohne richtige Abkühlung. Richtung Ende der Woche kratzen die Temperaturen dann auch im Osten an der 40-Grad-Marke. Die hohen Temperaturen haben schon jetzt am Wochenende für heftige Gewitter gesorgt. Vor allem in Brandenburg und Berlin wurden Straßen überflutet, Keller sind vollgelaufen. Außerdem gab's mindestens 3 Tote bei Badeunfällen in Seen und Flüssen. Mehrere weitere Menschen werden noch vermisst.
11: 2 von 3 Deutschen haben schon mal überlegt, im Ausland zu arbeiten. Ein Drittel hat sich laut einer Umfrage fürs Jobportal Indeed sogar konkret informiert. Die Hauptgründe: mehr Geld, bessere Lebensqualität und weniger Steuern. Für immer wegziehen will aber kaum jemand. Bei der Fußball-WM sind heute wieder 2 Top-Favoriten im Einsatz. Titelverteidiger Argentinien bekommt es im 2. Vorrundenspiel mit unseren Nachbarn aus Österreich zu tun und Frankreich spielt gegen den Irak. Außerdem ist Norwegen noch gegen Senegal gefordert und Jordanien trifft auf Algerien.
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14: Um 12:02. Schönen guten Tag. Die A9 Richtung München zwischen Dreusig und Eisenberg. Behinderungen hier nach Unfall. Die A14 Richtung Magdeburg zwischen Lübbe-Jün und der Rastatter Plötzertal. Auch hier Behinderungen, auch hier gab es einen Unfall. Und im Saalekreis in Holleben in der Ernst-Thälmann-Straße zwischen Südstraße und Osterweg Behinderungen auch hier nach einem Unfall. Was ist denn da los? Blitze gibt es auf der A2 Richtung Berlin zwischen Alle-Engelsleben und Eilsleben und in Höhe der Raststätter-Buckautal. Dann auf der A9 Richtung München zwischen Eisenberg und Bad Kloster-Lausnitz. Blitze auf der A36 in Richtung Braunschweig in Höhe Wernigerode-Nord. Auf der B107, Ortseingang Neue Hütten Richtung Wiesenburg. In Salzwedel in der Steintorstraße, dann blitzt es in Halle, Berliner Straße beidseitig und in der Heideallee auch hier beidseitig. Dann in Utmöden Richtung Satueller, Blitze in Magdeburg auf dem Ring Richtung A2 in höherer Form und am Ortseingang Mansfeld aus Siebigerode kommend. Vielen Dank, Gerd. Habt ihr noch was gesehen? Blitze, Staus oder Behinderungen bei uns im Rockland? Dann ruft uns bitte an. Kostenfrei an der Rockline 0800, denn die 1-640-640. Mehr Verkehr jede Zeit im Web und in der App. Wir wünschen gute Fahrt.
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14: Noch halten sich die Temperaturen zurück. Ummendorf bei Eilsleben meldet 23 Grad im Moment. Ein paar Wolken sind unterwegs, aber meist ist es sonnig. Und am Nachmittag steigen die Temperaturen dann auf 26 bis 31 Grad.
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14: Mahlzeit, lasst es euch schmecken, egal was es gibt. Wir haben Rock und zwar ganz viel davon zum Mittag und für immer. Him, Killing Loneliness. Boston, Peace of Mind and the Rainbirds mit Blueprint. Und in dieser halben Stunde eine neue Folge von So rockt es auf Deutsch. Also mach an und laut.
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1: Diese Woche John Mellencamp and Human Wheels. Heißt übersetzt sowas wie Mühlenmensch. Und wurde vorgeschlagen von Carmen aus Gräfenhainichen. Dieses Land wird heute seinen letzten Atemzug tun. Und damit wird der letzte schwache Meer eines einstmals großen Traumes eingesaugt werden und zurückkehren zu den Wurzeln, aus denen diese Welt entstand. Und ich, der ich mit meinen Menschenaugen wenig oder gar nicht sehe, ich, der ich dem Leben in nichts mehr gleicher stehe hier, wo die Zeit ihre Marke gesetzt hat. Es geht um das Leben, wie wir es kennen und der Kreislauf der Menschheit. Heute soll dieses Land meine Tränen kosten, soll diese meine letzte Liebe, die in meinem Herzen lebt, in seine dunkle Umarmung nehmen. Denn so sicher, wie die Sonne scheint und brennt, so sicher weiß ich, dass der Staub, zu dem ich werde, der Staub ist, in dem wir Gott seit alter Zeit erträumen. Das Lied ist an ein Gedicht angelehnt, das jemand bei der Beerdigung von John Mellencamps Großvater vorgelesen hat. Es geht darum, dass auch wenn wir über einzelne Menschen trauen, sich die Mühlen oder Räder der Menschheit weiterdrehen. Die Mühle Mensch malt weiter. Und die Zeit schlägt dazu den Takt. Die Räder drehen sich weiter, bis es wieder hell wird. Danke, Carmen, für den großartigen Vorschlag. Nun seid ihr dran. Was soll ich in den nächsten Wochen für euch übersetzen? Ihr könnt eure Vorschläge gerne abgeben bei So rockt es auf Deutsch im Internet auf rockland.fm.
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3: Um 12.30 Uhr die A9 in Richtung München zwischen Dreusig und Eisenberg. Behinderungen hier nach einem Unfall. Unfall auch auf der A14 Richtung Magdeburg zwischen Lübbejün und der Rastatter Plötzertal. Auch hier Behinderungen. Die A38 in Richtung Göttingen zwischen Rastplatz Goldener Aue und Berger. Hier ist ein Metallteil auf der rechten Spur. Vorsicht! Und in Holleben im Saale-Kreis in der Ernst-Thielmann-Straße hier zwischen Südstraße und Osterweg Behinderungen nach einem Unfall. Und frisch reingekommen die A9 Richtung München zwischen Niemeck und Klein-Marzehns. Personen auf der rechten Spur, bitte aufpassen. Dann gibt es die Blitzer auf der A2 Richtung Berlin zwischen Alle-Inges-Leben und Eilsleben und in Höhe der Raststätter Buckautal. Auf der A9 Richtung München zwischen Eisenberg und Bad Klosterlausnitz. Auf der A36 Richtung Braunschweig in Höhe Wernigerode Nord. Es blitzt auf der B71 in Richtung Gardelegen hier aus Ackendorf kommend. Auf der B107 Ortseingang Neue Hütten Richtung Wiesenburg. In Halle Berliner Straße beidseitig und Heideallee auch hier beidseitig. Dann in Uetmöden in Richtung Satuelle. Komisches Wort, oder? Magdeburg auf dem Ring Richtung A2 in Höhe Reform und am Ortseingang Mansfeld, hier aus Siebigerode kommend. Habt ihr noch was gesehen? Blitze, Staus oder Behinderungen bei uns im Rockland? Dann klingelt durch. Die Rockline ist für euch da. Kostenfrei unter 0800, denn die 1-640-640. Oder wenn ihr wollt, schickt mir eine WhatsApp ins Studio, die Nummer auf rockland.fm. Dankeschön und gute Fahrt.
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3: Langsam wird's warm. Ipse bei Gardelegen meldet 25 Grad im Moment. Viel Sonne bei uns im Land. Ein paar Wolken gibt es derzeit in Raum Halle und auch im Harz. Aber im Moment alles trocken. Vereinzelt kann es aber kurze Schauer oder Gewitter geben bei 26 bis 31 Grad. Rockland hier, der absolute Hammer mit Queen and Hammer to Fall. Mach an und laut. Yeah!

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0: Sniff and the Tears, Driver's Seat, Rockland ist hier, die größten Rocksongs aller Zeiten.
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0: Also bei der Tippspiel für diese WM, da bin ich grottenschlecht. Ich meine, ich war nie gut, aber diesmal bin ich grottenschlecht. Aber ganz ehrlich, man kann ja gar nicht tippen. Oder guck mal, Kapverden spielt 2-2 gegen Uruguay. Iran 0-0 gegen Belgien. Dann haben wir Ägypten mit ihrem allerersten WM-Sieg 3-1 gegen Neuseeland. Und die Spanier zeigen, sie können es doch. 4-0 gegen Saudi-Arabien. Mann, was ist denn da los? Was ist denn abseits des Platzes los? Thilo Vogelsang.
2: Geburt oder Fußball-WM? Man muss halt Prioritäten setzen, ob das anderen gefällt oder nicht. Während der norwegische Nationalspieler Leo Skiri Østigard die Geburt seines ersten Kindes per FaceTime am Telefon miterlebte, hat Belgiens Schlüsselspieler Jeremy Doku angekündigt, auf jeden Fall persönlich bei der Geburt seines Kindes dabei sein zu wollen. Der errechnete Geburtstermin liegt in der 2. Juliwoche, in der die Viertelfinals ausgetragen werden. Aber vielleicht löst sich das Problem ja auch auf sportliche oder natürliche Weise. Und wenn man glaubt, man habe im Fußball bereits alles erlebt, dann wird man eines Besseren belehrt. Im Spiel Paraguay gegen die Türkei hatte der Schiedsrichter beim Schlichten einer Rudelbildung seine Uhr verloren. Paraguays Matthias Galarza fand sie, hob sie auf und band sie sich selber um. Erst später gab er sie dem Referee zurück. Und um den Schiedsrichter geht es auch den Algeriern. Sie legten offiziell Protest gegen das 0-3 gegen Argentinien ein. Ihrer Meinung nach hätte Lionel Messi seine 3 Tore gar nicht schießen können, wenn der Schiri Messis rüdes Foul geahndet und ihn vom Platz gestellt hätte. Es käme allerdings einem Wunder gleich, sollte die FIFA dem Protest stattgeben.
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5: Im Studio Sönke Röhling. Schönen guten Tag. Der Druck ist anscheinend zu groß gewesen. Der britische Premierminister Keir Starmer tritt zurück. Das hat er vor wenigen Minuten angekündigt. Starmer und seine Labour-Partei waren vor 2 Jahren mit deutlicher Mehrheit ins Amt gewählt worden. Aktuell sind die Umfragewerte aber sehr schlecht. Bei den Kommunalwahlen gab es zuletzt eine Klatsche für Labour. Und zuletzt war der Druck auf Starmer auch innerhalb seiner Partei gestiegen. Nachfolger will sein Labour-Konkurrent Andy Burnham werden. Er ist derzeit einer der beliebtesten Politiker Großbritanniens. Ein Sommerwochenende inklusive Gewittern und Unwettern liegt hinter uns. Da steht auch schon die nächste Hitzewelle vor der Tür. Ab Mitte der Woche sollen die Temperaturen auf bis zu 40 Grad steigen. Dazu kommen tropische Nächte ohne richtige Abkühlung. Unter dem Motto Kommunen am Limit weist der Städte- und Gemeindebund heute mit einem Aktionstag auf die angespannte finanzielle Lage der Kommunen hin. Vor allem Bund und Länder drücken den Kommunen immer mehr Aufgaben auf. Leipzigs Finanzbürgermeister Thorsten Bonef sagt uns.
6: Ich verlange als allererstes mal, dass alle Gesetze der letzten 15 Jahre überprüft werden. Und wenn es da Finanzierungslücken für die Kommunen gibt, hat derjenige, der das Gesetz verabschiedet hat, sei es der Bundestag oder der Landtag, die Finanzierung nachzulegen oder das Gesetz aufzuheben. Wer die Leistung bestellt, der muss sie bezahlen. Und wenn er sie nicht bezahlen will, muss er sie abbestellen.
5: 2 von 3 Deutschen haben schon mal überlegt, im Ausland zu arbeiten. Ein Drittel hat sich laut einer Umfrage fürs Jobportal Indeed sogar konkret informiert. Die Hauptgründe: mehr Geld, bessere Lebensqualität und weniger Steuern. Für immer wegziehen will aber kaum jemand. Bei der Fußball-WM sind heute wieder 2 Top-Favoriten im Einsatz. Titelverteidiger Argentinien bekommt es im 2. Vorrundenspiel mit unseren Nachbarn aus Österreich zu tun und Frankreich spielt gegen den Irak. Außerdem ist Norwegen noch gegen Senegal gefordert und Jordanien trifft auf Algerien.
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7: Um 1:02 am Montagmittag. Die A2 Richtung Hannover zwischen Irxleben und Eilsleben stockend nach Unfall. 20 Minuten dauert es hier länger. Die A9 Richtung Berlin zwischen Kleinmarzens und Nemeck. Auch hier gab es einen Unfall. 15 Minuten mehr Zeit hier einplanen. Die A14 in Richtung Magdeburg zwischen Rastetter Plötzertal und Können. Hier sind Reifenteile auf der Fahrbahn. Und im Saalekreis hier in Holleben in der Ernst-Thielmann-Straße zwischen Südstraße und Osterweg Behinderungen nach einem Unfall. Blitzer gibt es auf der A2 Richtung Berlin zwischen Allerengesleben und Eilsleben und in Höhe der Rastetter Buckautal. Dann auf der A9 Richtung München zwischen Eisenberg und Bad Klosterlausnitz. Auf der A36 Richtung Braunschweig in Höhe Wernigerode Nord. Es blitzt auf der B71 in Richtung Gardelegen, hier aus Ackendorf kommend. Auf der B107 Ortseingang Neuhütten in Richtung Wiesenburg. In Halle, Berliner Straße beidseitig und auch in der Heideallee auch hier beidseitig. Dann in Uthmöden in Richtung Satueller. Auf dem Magdeburger Ring Richtung A2 in Höhe Reform. Und es blitzt am Ortseingang Mansfeld hier aus Siebigerode kommend. Habt ihr noch was gesehen? Blitze, Staus oder Behinderungen bei uns im Rockland? Dann klingelt euch kostenfrei an der Rockline 0800, denn die 1 640 640. 40. Dankeschön und gute Fahrt.
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7: Es ist wieder heiß mit viel Sonnenschein, 26 Grad derzeit in Güps bei Biederitz. Ein bisschen Regen gibt es zwischen Nordhausen und Sangerhausen, also ein klitzekleines Regengebiet. Aber es zieht dann gleich wieder ab. Neben ein paar Wolkenfeldern auch viel Sonnenschein heute Nachmittag. Im Harz näher teilt dichtere Quellwolken und da kann es denn vereinzelt Schauer oder Gewitter geben. Ansonsten bleibt es meist trocken. Die Temperaturen steigen womöglich auf bis zu 30 Grad.
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7: Und während wir schwitzen und freuen uns auf die Temperaturen, also die meisten von uns, gibt es anderswo Gedanken an Weihnachten. Ja, ist so. Was genau? In dieser halben Stunde. Außerdem Bryan Adams, Can't Stop This Thing We Started. Blondie dabei mit Call Me. Und jetzt Outfield in Your Love. Mach an und laut.
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Bryan Adams hier auf Rockland, die größten Rocksongs aller Zeiten und Sommerhitze draußen, Weihnachtsplanung im Rathaus. Denn Weißenfels sucht schon jetzt seinen Weihnachtsbaum. Das Kulturamt steckt schon mitten in der Planung für den Weihnachtsmarkt. Es fehlt aber noch das Herzstück. Gesucht wird ein großer, gesunder und geroder Nadelbaum mit mindestens 12 Metern Höhe. Eigentümer können sich noch bis zum 15. August bei der Stadt melden. Die übernimmt dann die Fellarbeiten und den Transport. Also wenn ihr mal so einen 12 Meter Baum im Garten habt, ja, so einen Weihnachtsbaum, könnt ihr euch melden bei der Stadt Weißenfels, denn die brauchen einen zu Weihnachten. Rockland ist hier mit Mick Jagger, and Hard Woman, mach an und laut.

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8: Um 13.30 Uhr die A2 in Richtung Hannover zwischen Irxleben und Eilsleben, 20 Minuten stockend hier nach Unfall. Die A9 Richtung Berlin zwischen Kleinmarzehns und Nemeck, auch hier 20 Minuten stockend, auch hier gab es einen Unfall. Und einen Unfall auch im Saalekreis in Holleben, hier in der Ernst-Thälmann-Straße zwischen Südstraße und Osterweg, deswegen Behinderungen. Blitze gibt es auf der A2 Richtung Berlin zwischen Allengesleben und Eilsleben und in Höhe der Raststätte Buckautal. Dann auf der A9 Richtung München zwischen Eisenberg und Bad Klosterlausnitz. Auf der A36 in Richtung Braunschweig, Höhe Wernigerode Nord. Blitze auf der B71 in Richtung Gardelegen, hier aus Ackendorf kommend. Auf der B107, Ortseingang Neue Hütten, Richtung Wiesenburg. Auf der B184 zwischen Walitz und Gommern wurde aufgebaut. Dann in Halle, Berliner Straße beidseitig und Heideallee auch hier beidseitig. In Uthmöden Richtung Satuelle. Blitze auf dem Magdeburger Ring Richtung A2 in Höhe Reform und am Ortseingang Mansfeld aus Siebigerode kommend. Noch was gesehen? Blitze, Staus oder Behinderungen bei uns im Rockland? Dann ruft uns an, kostenfrei an der Rockline 0800, denn die 1-640-640 oder schickt mir eine WhatsApp ins Studio, die Nummer rockland.fm. Dankeschön und gute Fahrt.
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8: Meist sonnig und trocken, ein paar Wolken gibt es im Harz im Moment und auch im Raum Halle, Mansfeld-Südharz, sind ein paar Wolken, aber fast überall trocken, nur in Richtung Braunlage, da ist ein bisschen Regen im Moment. Es kann ja wieder Schauer und Gewitter geben, das ist nicht ausgeschlossen. Temperaturen im Moment, Jesa bei Nienburg, 27 Grad, bis zu 30 Grad geht es ja hoch heute Nachmittag. 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Hier sind die größten Rocksongs aller Zeiten mit U2 and Pride in the Name of Love.

0: bis Z. Sprücheklopfer David Lee Roth. Er konnte nicht nur aus dem Stand 3 Meter hoch gefühlt in den Spagat springen. Nee, er konnte auch singen wie Sau und er konnte Sprüche klopfen. Der Ex-Frontmann von Van Halen, David Lee Roth. Meine Top 3 für euch. Geld kann dir kein Glück kaufen, aber mit Geld kannst du eine Yacht kaufen und neben dem Glück hersegeln. Die perfekte Frau hat einen IQ von 150, macht Liebe mit dir bis 4 Uhr morgens und verwandelt sich dann in eine Pizza. Ich kann dir sofort beibringen, wie man so hoch springt wie ich, aber es braucht Jahre, um elegant zu landen.
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14: Im Studio, Imme Kasten. Schönen guten Tag. Es wurde schon befürchtet, nun ist es Gewissheit. Für Nico Schlotterbeck ist die Fußball-WM gelaufen. Fabian Hoffmann mit den Infos dazu.
15: Der DFB-Verteidiger hat sich in der Partie gegen die Elfenbeinküste wie vermutet schwerer verletzt. Diagnose Bänderriss im linken Sprunggelenk. Das bedeutet mindestens 8 Wochen Pause. Für Schlotterbeck rutscht Antonio Rüdiger in die Innenverteidigung. Deutschland ist am Donnerstag im letzten Gruppenspiel gegen Ecuador gefordert. Bereits heute sind 2 der WM-Top-Favoriten wieder im Einsatz. Titelverteidiger Argentinien bekommt es mit Österreich zu tun und Frankreich spielt gegen den Irak. Außerdem ist Norwegen noch gegen den Senegal gefordert und Jordanien trifft auf Algerien.
14: Deutschlands Kommunen schlagen wegen ihrer Geldnot Alarm. Laut Bertelsmann Stiftung fehlen Städten, Kreisen und Gemeinden fast 32 Milliarden Euro. Der Städte- und Gemeindebund fordert mit dem heutigen Aktionstag Kommunen am Limit mehr Hilfe von Bund und Ländern, um Kürzungen etwa bei Schulen und Kultur zu verhindern. Ein Sommerwochenende inklusive Gewittern und Unwetter liegt hinter uns und da steht schon die nächste Hitzewelle vor der Tür. Ab Mitte der Woche sollen die Temperaturen auf bis zu 40 Grad steigen. Dazu kommen tropische Nächte ohne richtige Abkühlung. Das war falsch. So klipp und klar hat der frisch gewählte Linken-Chef Luigi Pantisano heute um Entschuldigung für seine Aussage gebeten, es gebe derzeit keinen Unterschied zwischen der Politik der CDU und der AfD. Das Statement hatte am Wochenende in der CDU für Empörung, aber auch in seiner eigenen Partei für Irritation gesorgt. Schleswig-Holsteins Ministerpräsident Günther, der in seiner CDU immer wieder auch für einen programmatischen Umgang mit den Linken geworben hat, fordert Pantisanos Rücktritt. Der britische Premierminister Keir Starmer tritt zurück. Das hat er jetzt angekündigt. Starmer und seine Labour-Partei stecken gerade im Umfragetief. Zuletzt gab es bei den Kommunalwahlen eine Klatsche. Nachfolger will Starmers innerparteilicher Konkurrent Andy Burnham werden.
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16: Um 14.02 Uhr. Die A2 in Richtung Hannover zwischen Erxleben und Eilsleben. 20 Minuten stockend nach Unfall. Die A9 Richtung München. Hier gab es auch einen Unfall zwischen Niemek und Kleinmarzehns. Hier stockt der Verkehr auf 30 Minuten. Die A9 Richtung Berlin zwischen Kleinmarzehns und Niemek, also Gegenrichtung. 20 Minuten stockend, auch hier nach einem Unfall. Blitzer auf der A2 in Richtung Berlin zwischen Allerengelsleben und Eilsleben und den Hürther Raststätter Buckautal. Dann die A9 Richtung München zwischen Eisenberg und Bad Klosterlausnitz. Blitzer auf der A36 in Richtung Braunschweig in Höhe Wernigerode Nord. Auf der B71 zwischen Gardelegen und Letzlingen wurde aufgebaut, denn auf der B107 am Ortseingang Neue Hütten Richtung Wiesenburg. Auf der B184 zwischen Walitz und Gommern, dann in Halle, Berliner Straße beidseitig und Heideallee, auch hier beidseitig. Es blitzt in Uthmöden in Richtung Satueller, dann Magdeburger Ring Richtung A2 in Höhe Reform und am Ortseingang Mansfeld aus Siebigerode kommend. Habt ihr noch was gesehen? Blitzer, Staus oder Behinderungen bei uns im Rockland? Dann klingelt euch kostenfrei an der Rockline 0800, denn die 1 640 640. Dankeschön und gute Fahrt.
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16: Ein bisschen wolkig im Moment im Harz, Mansfeld-Südharz und auch runter in Richtung Burgenlandkreis, Richtung Saarekreis. Ansonsten Sonne satt bei uns im Rockland und das bei 27 Grad in Taucher bei Leipzig. Da, wo die Wolken sind, könnte es vereinzelt Schauer oder Gewitter geben. Ansonsten bleibt es meist trocken. Temperaturen 28 bis 30 Grad.
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16: Heißer Wetter, heißer Rock. Und zwar von The Lazies, Nothing But Trouble. Außerdem Patti Smith, Because the Night und jetzt Journey, Separate Ways. Euch einen schönen Montagnachmittag. Mach an und laut.
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0: Alter, was für ein Baum. Hier ist Rockland am Nachmittag. Das denken wahrscheinlich viele, wenn sie die riesige Eiche im Gutspark in Lindstedt bei Gardelegen sehen. Die ist etwa 400 Jahre alt und darf sich nun Nationalerbebaum nennen. Rebecca Göring, was hat das auf sich denn?
1: Die Initiative Nationalerbebaum hat es sich zum Ziel gesetzt, 100 richtig alte Bäume in ganz Deutschland zu finden und zu schützen. Die Stehereiche in Lindstedt ist Nummer 62 und der Baum ist wirklich beeindruckend. Er ist 15 Meter hoch, hat eine ganz breite Baumkrone und der Stamm misst fast 6 Meter im Umfang. Als der seine ersten Blätter bekommen hat, herrschte noch der 30-jährige Krieg. Die Initiative Nationalerbebaum kümmert sich zukünftig um die Pflege, damit die Eiche noch viele weitere 100 Jahre erhalten bleibt. In Sachsen-Anhalt gab es bisher schon 3 Nationalerbebäume, einen in Möckern im Jerichower Land, einen im Ostharz und einen in Großpörten im Burgenlandkreis.
0: Und jetzt einen in Lindstedt. Coole Sache, dann hoffen wir und drücken die Daumen, dass das Ding noch hunderte von Jahren steht. Rockland hier mit The Damn Yankees. 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
8: Um 14.30 Uhr die A2 Richtung Hannover zwischen Erxleben und Eilsleben. 20 Minuten stockend hier nach Unfall. Die A9 in Richtung München zwischen Niemek und Kleinmarzehns. Auch hier stockt der Verkehr nach einem Unfall. Hier dauert es aber 40 Minuten länger. Das war es aber. Blitze gibt es auf der A2 Richtung Berlin zwischen Allerengelsleben und Eilsleben und in Höhe der Raststätte Buckautal. Dann auf der A9 Richtung München zwischen Eisenberg und Bad Klosterlausnitz. Es blitzt auf der A36 in Richtung Braunschweig, höher Wernigerode Nord. Dann auf der B71 zwischen Gardelegen und Letzlingen. Blitze auf der B107, Ortseingang Neuhütten in Richtung Wiesenburg. Auf der B184 zwischen Walitz und Gommern wurde aufgebaut. Dann in Magdeburg auf dem Ring Richtung A2, höher Reform. In Halle, Berliner Straße beidseitig und Heideallee auch hier beidseitig. In Wernigerode, Feckenstädter Weg, dann in Utmöden in Richtung Sattuella. Blitze im Morgenrot aus Quedlinburg kommend und am Ortseingang Mansfeld aus Ziepigerode kommend. Habt ihr noch was gesehen? Blitze, Staus oder Behinderungen bei uns im Rockland? Dann klingelt euch kostenfrei an der Rockline 0800, denn die 1 640 640 oder schickt mir eine WhatsApp ins Studio. Die Nummer findet ihr bei uns im Netz auf rockland.fm. Das wollte ich sagen. Wir wünschen gute Fahrt.
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8: Es ist warm draußen, 27 Grad in Nachtestädt bei Aschersleben. Ein bisschen Regen kann es ja im Harz geben. So ein paar Regentropfen gibt es. Schauer, Gewitter, alles mit drin. Ein bisschen bewölkt ist es derzeit im Harz und auch in Richtung Mansfeld-Südharz, Bürgenlandkreis. Ein paar Wolken unterwegs. Ansonsten Sonne bei uns im Land. Und das bei Temperaturen am Nachmittag bis zu 30 Grad. 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Das Wetter für den Abend, die Nacht und auch morgen gibt es gleich. Noch Motorhead, Ace of Spades, The White Stripes, Seven Nation Army. Und das hier ist Bruce Springsteen, I'm on Fire. Also meine Empfehlung, mach ran und laut.

Wetter bei uns im Rockland. Heute bis zu 30 Grad. Im Harz kann es mal Schauer oder Gewitter geben. Ansonsten bleibt es meist trocken. In der Nacht leicht bewölkt, überwiegend trocken. Die Temperaturen gehen auf 17 bis örtlich 13 Grad runter. Das ist ja schön, da kann man wieder alles aufmachen. Ja, ein bisschen durchluften. Und das sollten wir machen, denn morgen wird es wieder heiß. Bis zu 30 Grad wieder am Dienstag. Sonnig mit einigen Wolken. Aber den ganzen Tag meist trocken und nur ein geringes Gewitterrisiko. 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Gleich mit Bad Company und jetzt mit Bon Jovi. Wanted, Dead or Alive. Mach an, um laut. Um 14.41 Uhr. Euch einen schönen Montag.

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4: Im Studio Imme Kasten. Schönen guten Tag. Die böse Vorahnung hat sich bestätigt. Für Nico Schlotterbeck ist die WM gelaufen. Der deutsche Innenverteidiger hat sich in der Partie gegen die Elfenbeinküste schwer verletzt. Diagnose: Bänderriss im linken Sprunggelenk. Das bedeutet mindestens 8 Wochen Pause. Deutschland ist am Donnerstag im letzten Gruppenspiel gegen Ecuador gefordert. Bereits heute sind 2 der WM-Top-Favoriten wieder im Einsatz. Titelverteidiger Argentinien bekommt es mit Österreich zu tun und Frankreich spielt gegen den Irak. Die weiteren Duelle: Norwegen, Senegal und Jordanien, Algerien. Auf Deutschland rollt die nächste Hitzewelle aus Spanien zu. Gegen Mitte der Woche sollen die Temperaturen auf bis zu 40 Grad steigen. Fabian Hoffmann.
5: Ja, vor allem im Südwesten wird's knallig heiß. Dazu tropische Nächte ohne richtige Abkühlung. Richtung Ende der Woche kratzen die Temperaturen dann auch im Osten an der 40-Grad-Marke. Die hohen Temperaturen haben schon jetzt am Wochenende für heftige Gewitter gesorgt. Vor allem in Brandenburg und Berlin wurden Straßen überflutet, Keller sind vollgelaufen. Außerdem gab's mindestens 3 Tote bei Badeunfällen in Seen und Flüssen. Mehrere weitere Menschen werden noch vermisst.
4: Deutschlands Kommunen schlagen wegen ihrer Geldnot Alarm. Laut Bertelsmann Stiftung fehlen Städten, Kreisen und Gemeinden fast 32 Milliarden Euro. Der Städte- und Gemeindebund fordert mit dem heutigen Aktionstag Kommunen am Limit, mehr Hilfe von Bund und Ländern, um Kürzungen etwa bei Schulen und Kultur zu verhindern. 2 von 3 Deutschen haben schon einmal überlegt, im Ausland zu arbeiten. Ein Drittel hat sich laut einer Umfrage fürs Jobportal Indeed sogar konkret informiert. Die Hauptgründe demnach: mehr Geld, bessere Lebensqualität und weniger Steuern. Für immer wegziehen will aber kaum jemand.
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6: Um 15.02 Uhr. Schönen guten Tag. Die A2 Richtung Hannover zwischen Erxleben und Eilsleben. 25 Minuten stockend hier nach Unfall. Die A9 Richtung München zwischen Nemeck und Kleinmarzehns. Hier gab es auch einen Unfall. Hier dauert es 40 Minuten länger. Blitzer gibt es auf der A2 Richtung Berlin zwischen Allerengelsleben und Eilsleben und in Höhe der Reichstätte Buckautal. Es blitzt auf der A9 Richtung München zwischen Eisenberg und Bad Klosterlausnitz, dann auf der A36 in Richtung Braunschweig, Höhe Wernigerode Nord. Auf der B71 zwischen Gardelegen und Letzlingen, Blitze auf der B107, Ortseingang Neue Hütten Richtung Wiesenburg. Dann auf der B184 zwischen Walitz und Gommern, es blitzt auf dem Magdeburger Ring Richtung A2 in Höhe Reform. In Halle, Berliner Straße beidseitig und Heideallee auch hier beidseitig. In Wernigerode, Feckenstädter Weg, dann in Uthmöden Richtung Satuella. Im Morgenrot aus Quedlinburg kommend wird geblitzt und am Ortseingang Mansfeld aus Siebigerode. Habt ihr noch was? Blitze, Staus, Behinderungen bei uns im Rockline gesehen? Dann ruft uns bitte an, kostenfrei an der Rockline 0800, denn die 1-640-640. Dankeschön und gute Fahrt.
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6: Also Sonne satt gibt es in der Altmark, ansonsten doch ein paar Wolken unterwegs, aber überall ist es im Moment trocken. Nur im Harz könnte es im Laufe des Tages ein paar Schauer oder Gewitter geben. Temperaturen im Moment: Garlib bei Bismarck meldet 27 Grad, maximal 30 heute Nachmittag.
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6: Und in der Nacht gehen die Temperaturen runter, 17 bis 13 Grad, also können wir wieder Fenster aufmachen und schön durchlüften. Also erstmal durchatmen muss Nico Schlotterbeck nach seinen Verletzungen bei der Fußball-WM. Ihr habt es gehört in den Nachrichten. Der wird 8 Wochen jetzt nicht mehr spielen können. Also verpasste WM komplett. Was er jetzt zu den Fans gesagt hat, das hört ihr noch in dieser halben Stunde. Vorher gibt's Meatloaf. I'd do anything for love. The Police, every little thing she does is magic. Und jetzt kommen Extreme und Wholehearted. Mach an und laut.
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am Nachmittag die größten Rocksongs aller Zeiten und ja, ist jetzt Gewissheit. Nach seiner Verletzung im Spiel am Samstag fällt Nico Schlotterbeck für den Rest der WM aus. Bittere Nachricht. Der hat jetzt sich an die Fans gewendet bei Instagram und er schreibt, ich brauche noch etwas Zeit, um das Ganze zu verarbeiten und später darüber zu sprechen. Deshalb wird es von mir vorerst keine ausführlichen Worte dazu geben. Was jetzt zählt, ist die Mannschaft. Sie verdient die volle Unterstützung aller Deutschen. Lasst uns zusammen stehen und zeigen, dass wir in guten wie in schwierigen Momenten hinter dieser deutschen Mannschaft stehen und sie auf ihrem Weg zum WM-Titel unterstützen. So Nico Schlotterbeck. Tja, große Worte in schwierigen Zeiten. 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Hier sind die größten Rocksongs aller Zeiten mit der Mötley Crüe, Girls, Girls, Girls. Was der Rest der deutschen Mannschaft macht heute bei der WM, das hören wir in der nächsten halben Stunde hier auf Rockland.

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1: Um 15.30 Uhr die A2 Richtung Hannover zwischen Irxleben und Eilsleben. 40 Minuten jetzt stockend an der Baustelle. Auch 40 Minuten auf der A9 Richtung München zwischen Nemberg und Kleinmarzens. Hier gab es einen Unfall, hier stockt der Verkehr ebenfalls. Die A38 ist in Richtung Göttingen zwischen Nordhausen und Nordhausen-West nach einem Unfall gesperrt. Die letzte freie Abfahrt ist Nordhausen. Und im Saalekreis in Höhnstedt ist die Schochwitzer Straße wegen Reinigungsarbeiten gesperrt. Hier hat ein LKW Kies verloren. Blitze gibt es bei uns im Rockland auf der A2 Richtung Berlin zwischen Allengelsleben und Eilsleben und in Hörder-Rastetter Buckautal. Denn auf der A9 Richtung München zwischen Eisenberg und Bad Klosterlausnitz, auf der A36 Richtung Braunschweig über Wernigerode Nord. Es blitzt auf der B71 zwischen Gardelegen und Letzlingen, denn auf der B184 zwischen Walitz und Gommern. In Halle wurde aufgebaut, Berliner Straße beidseitig und Heideallee auch hier beidseitig. In Wernigerode, Feckenstädter Weg steht ein Blitzer, in Uth-Möden Richtung Satueller und im Morgenrot aus Quedlinburg kommend. Noch was gesehen? Blitze, Staus, Behinderungen? Dann kurz anrufen, kostenfrei an der Rockline 0800, denn die 1 640 640 oder schick mir eine WhatsApp direkt ins Studio, die Nummer auf rockline.fm. Dankeschön und gute Fahrt.
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1: Meist ist es sonnig mit ein paar Wolken. Im Harz kann es dann später ein paar Schauer oder Gewitter geben. Muss nicht sein. Ansonsten bleibt es meist trocken bei 27 Grad jetzt in Bierer. Bei Schönebeck maximal 30 Grad gibt es heute Nachmittag. 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Die größten Rocksongs aller Zeiten gleich mit 38 Special Hold On Loosely. Außerdem The Cure, Friday I'm In Love. Und das hier ist Mr. Alice Cooper und Poison. Mach an und laut.

0: Rockland ist hier am Montagnachmittag mit 38 Special Hold On Loosely und mit einer Meldung von den Straßen. Die A14 ist in Richtung Dresden zwischen Schönebeck und Rastplatz Dreihöhenberg nach einem LKW-Unfall gesperrt. Hier ist der LKW umgekippt, nutzt die Umleitung jetzt schon ab Magdeburg Reform. Die A14 Richtung Dresden zwischen Schönebeck und Rastplatz Dreihöhenberg gesperrt. Ein LKW ist hier umgekippt, also nutzt die Umleitung schon ab Magdeburg Reform.
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0: So, nach dem Last-Minute-Sieg im zweiten Gruppenspiel gegen die Elfenbeinküste am Samstag ist die deutsche Mannschaft wieder im WM-Quartier in Winston-Salem angekommen. Die Mannschaft bereitet sich dort die kommenden Tage auf die Partie gegen Ecuador am Donnerstag vor. Auch viele Frauen und Kinder sind im deutschen WM-Quartier zu Gast. Auch unser Mann Thomas Bremser. Thomas, so einen freien Montag hätten wir aber natürlich auch gerne. Nach dem Sieg am Samstag haben sich die Jungs aber das ganz doll verdient, oder? Was machen die Spieler denn vor?
2: Ja, beim letzten Mal sind einige auf den Golfplatz gegangen, unter anderem Leon Goretzka. Andere haben sich im Pool vergnügt, da gibt es sogar ein Sprungbrett oder beim Basketball. Es sei für die Spieler wichtig, dass die Familien zu Besuch sind, sagt Bundestrainer Nagelsmann.
3: Es gibt uns allen Kraft, wenn wir unsere Familien sehen. Da ist ja ein Sinn dahinter. Da geht es nicht darum, dass die Hallo sagen, sondern es geht darum, dass die uns Kraft geben.
2: Auch seine Frau Lena ist hier. Andere sind nach wie vor alleine, wie Manuel Neuer oder Kapitän Joshua Kimmich.
4: Die Familie, die kommt nach New York zum dritten Spiel.
2: Ja, da gibt es auch mehr zu tun als hier im kleinen Winston-Salem.
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8: Im Studio Imme Kasten. Schönen guten Tag. Es wurde schon befürchtet, nun ist es Gewissheit. Für Nico Schlotterbeck ist die Fußball-WM gelaufen. Fabian Hoffmann mit den Infos dazu.
9: Der DFB-Verteidiger hat sich in der Partie gegen die Elfenbeinküste wie vermutet schwerer verletzt. Diagnose: Bänderriss im linken Sprunggelenk. Das bedeutet mindestens 8 Wochen Pause. Für Schlotterbeck rutscht Antonio Rüdiger in die Innenverteidigung. Deutschland ist am Donnerstag im letzten Gruppenspiel gegen Ecuador gefordert. Bereits heute sind zwei der WM-Top-Favoriten wieder im Einsatz. Titelverteidiger Argentinien bekommt es mit Österreich zu tun und Frankreich spielt gegen den Irak. Außerdem ist Norwegen noch gegen den Senegal gefordert und Jordanien trifft auf Algerien.
8: Die nächste Hitzewelle aus Spanien ist unterwegs nach Deutschland. Ab Mitte der Woche sollen die Temperaturen auf bis zu 40 Grad steigen, erst im Südwesten, später auch im Osten. Dann kann es erneut heftig gewittern. Schon an diesem Wochenende waren da vor allem Brandenburg und Berlin betroffen. Den Kommunen in Deutschland geht das Geld aus. Zum deutschlandweiten Aktionstag Kommunen am Limit fordern sie Hilfe von Bund und Ländern, um ein Milliardenloch zu stopfen. Hintergrund sind vor allem steigende Sozialausgaben. Leipzigs Finanzbürgermeister Thorsten Bohne sagt uns:
10: Ich verlange als allererstes mal, dass alle Gesetze der letzten 15 Jahre überprüft werden. Und wenn es da Finanzierungslücken für die Kommunen gibt, hat derjenige, der das Gesetz verabschiedet hat, sei es der Bundestag oder der Landtag, die Finanzierung nachzulegen oder das Gesetz aufzuheben. Wer die Leistung bestellt, der muss sie bezahlen. Und wenn er sie nicht bezahlen will, muss er sie abbestellen.
8: J.D. Vance hat eine positive Bilanz der ersten Verhandlungsrunde mit dem Iran gezogen. Eine sehr gute Grundlage für eine endgültige Einigung, sagte der US-Vizepräsident am Verhandlungsort in der Schweiz. Teheran habe zugestimmt, wieder Inspektoren der Internationalen Atomenergiebehörde einzuladen.
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11: Um 16.02 Uhr, die A2 in Richtung Hannover, jetzt zwischen Rastatt-Börde und Bornstedt. Stau nach Unfall in der Baustelle. Eine Dreiviertelstunde dauert es im Moment länger. Die A9 Richtung München, zwischen Nemeck und Kleinmarzehn, stockend nach Unfall. Hier dauert es eine halbe Stunde länger. Die A14 ist in Richtung Dresden, zwischen Schönebeck und Rastplatz 3 Höhenberg, nach einem Unfall gesperrt. Hier ist ein LKW umgekippt, nutzt die Umleitung schon ab Magdeburg-Reform. Die A38 ist in Richtung Göttingen, zwischen Nordhausen und Nordhausen-West, nach einem Unfall gesperrt. Die letzte freie Abfahrt hier Nordhausen. Nochmal die A38 Richtung Göttingen, zwischen Heilbad-Heiligenstadt und Ahrenshausen. Behinderungen hier nach einem Unfall. Und im Saalekreis in Höhenstedt ist die Schochwitzer Straße wegen Reinigungsarbeiten gesperrt. Hier hat ein LKW Kies verloren. Blitze gibt es bei uns im Rockland auf der A2 Richtung Berlin zwischen Allingersleben und Eilsleben und dann nochmal in Höhe der Raststätte Buckautal. Auf der A9 Richtung München zwischen Eisenberg und Bad Klosterlausnitz. Es blitzt auf der A36 Richtung Braunschweig in Höhe Wernigerode Nord. Auf der B71 wurde aufgebaut zwischen Garderlegen und Letzlingen, denn auf der B184 zwischen Walitz und Gommern. In Halle blitzt es in der Berliner Straße beidseitig und Heideallee auch hier beidseitig. In Wernigerode, Feckenstädter Weg, dann in Uthmöden in Richtung Santuella. Blitze in Stendal, Arnimer Straße und im Morgenrot aus Quedlinburg kommend. Habt ihr noch was gesehen? Blitze, Staus oder Behinderungen? Dann kurz anrufen, kostenfrei an unser Rockline 0800, denn die 1-640-640. Dankeschön und bitte ganz doll vorsichtig fahren.
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11: Da ist es auf jeden Fall warm. 30 Grad haben wir noch nicht erreicht, aber wir sind ja auf dem Weg dahin. Kakebeck bei Klötze meldet jetzt im Moment 27 Grad. Ob wir 30 Grad erreichen, das wird sich dann zeigen, aber maximal, ich sag mal 28, 29 sind auf jeden Fall drin heute. Heute Abend trocken, sonnig und ein paar Wolkenfelder zwischen 17 Grad auf dem Brocken und 26 Grad in der Unstrut. In der Nacht dann leicht bewölkt, überwiegend trocken, Temperaturen 17 bis örtlich 13 Grad. Schön frisch, Fenster auf, durchluften. Morgen wird es wieder heiß, bis zu 30 Grad.
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11: Ich hab's nicht gewusst. Väter ist nicht gleich Väter, also die Käse. Warum das so ist, das klären wir in dieser halben Stunde. Musik gibt es auch von The Foo Fighters. Long Road to Ruin, Foreigner, Jukebox Hero. Und jetzt kommen The Hooters, 500 Miles. Mach an und laut.
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0: Rockland hier, gleich mit Musik von John Mellencamp. Hört so good.
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0: Es kann sein, dass ihr am Wochenende vielleicht gegrillt habt und dann kommt hier so ein Feta-Käse auf den Grill, schön in Alufolie gepackt mit ein bisschen Knoblauch, ein bisschen Tomaten oben drauf. Ah, richtig lecker. Aber wusstet ihr, Schafskäse in Salzlake gereift, das gibt im Supermarkt ganz viel. Aber nicht jeder darf sich Feta-Käse nennen. Das hat natürlich wieder was mit der EU zu tun. Frank Wiedemann, was denn genau? Wir wollen es wissen.
2: Feta bedeutet übersetzt schlicht Scheibe und so wird er auch hergestellt. Geronnene Schafs- oder Ziegenmilch wird gepresst und der entstandene Bruch wird mit viel Wasser und Salz in Fässer geschichtet. Dort reift der Feta so vor sich hin, verliert dabei Flüssigkeit und bekommt so seine typische Konsistenz. Anschließend wird der Feta in Scheiben geschnitten und so gibt es ihn dann zu kaufen. Weil sich dieser Käse auch außerhalb Griechenlands großer Beliebtheit erfreut, stellen auch deutsche und dänische Molkereien Feta-Käse her, allerdings auch aus weitaus günstigerer Kuhmilch. Das brachte die Griechen auf die Palme. Und deshalb darf sich seit 1997 echter Feta auch nur noch so nennen, wenn er aus Ziegen- oder Schafsmilch und auf dem griechischen Festland oder auf der Insel Lesbos hergestellt wurde. Alle anderen Käse dieser Art dürfen sich nicht Feta nennen und heißen stattdessen zum Beispiel Balkankäse, Hirtenkäse, Käse nach griechischer Art oder auch deutscher Hirtenkäse nach traditioneller Art. Also, Augen auf beim Feta-Kauf.
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5: Um 16.30 Uhr mit guten Nachrichten von der A38 in Richtung Göttingen. Die Sperrung zwischen Nordhausen und Nordhausen-West ist aufgehoben. Ihr werdet jetzt vorbeigeleitet, trotzdem noch ein bisschen Behinderung. Die A2 Richtung Hannover zwischen Irxleben und Bornstedt. Stau nach Unfall in der Baustelle, eine halbe Stunde dauert es hier länger. Die A14 ist in Richtung Dresden zwischen Schönebeck und Rastplatz 3 Höhenberg nach einem Unfall gesperrt. Hier ist ein LKW mit Sand umgekippt. Dadurch ist die linke Spur auf der Gegenfahrbahn ebenfalls gesperrt und hier staut es sich bereits. Nutzt die Umleitung schon ab Wandsleben jetzt. Und Landkreis Anhalt-Bittelfeld in Dohndorf ist die Köthener Straße nach einem Unfall gesperrt. Umfahrt den Bereich. Blitze haben wir für euch auf der A2 Richtung Berlin zwischen Alle-Engelsleben und Eilsleben und in Höhe der Raststätte Burkautal. Auf der A9 Richtung München zwischen Eisenberg und Bad Kloster-Lausnitz. Auf der A36 Richtung Braunschweig in Höhe Wernigerode Nord. Blitze auf der B71 zwischen Gardelegen und Letzlingen, denn auf der B184 zwischen Wahlitz und Gommern. In Halle wurde aufgebaut, Berliner Straße beidseitig und Heideallee auch hier beidseitig. In Wernigerode Feckenstädter Weg, denn in Uthmulden in Richtung Satuella. In Stendal Arnimerstraße und Albrecht-Dürer-Straße. Und im Morgenrot aus Quedlinburg kommend, auch hier steht ein Blitzer. Habt ihr noch was gesehen? Blitze, Staus oder Behinderungen bei uns im Rockland? Dann ruft uns bitte an, kostenfrei an der Rockline 0800, denn die 1-640-640. Oder schickt mir eine WhatsApp. Direkt ins Studio, die Nummer, die Infos, rockland.fm. Dankeschön und gute Fahrt.
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5: Paarschau im Jerichoer Land meldet 29 Grad. Also, es ist warm draußen. Trocken und sonnig heute Abend, ein paar Wolkenfelder. 17 Grad auf den Brocken und 26 Grad in der Unstrut. Das sind die Werte heute Abend zum draußen sitzen und kaltes Bierchen trinken. Leicht bewölkt und überwiegend trocken in der Nacht bei 17 bis 13 Grad. Und der Dienstag? Ja, viel Sonnenschein und wieder warm, 26 bis 30 Grad und nur ein geringes Gewitterrisiko. Das ist auch gut. Rockland ist hier. Die größten Rocksongs aller Zeit mit unserer WM-Ticker. Gleich nach JJ Kyle, Cocaine, Thunder, You're Gonna Be My Girl. Und das hier ist Outfield. Mystery Man. Mach an und laut.

0: JJ Kale, Cocaine. Rockland ist hier gleich mit der Ärzte und zu spät.
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0: Der zweite Spieltag in der Gruppenphase für Frankreich und Argentinien heute Abend. Also zwei von den großen Favoriten. Die Ergebnisse gibt es natürlich morgen. Aber was ist denn abseits des Platzes los? Kinder? Proteste? Thilo Vogelsang.
2: Geburt oder Fußball-WM? Man muss halt Prioritäten setzen, ob das anderen gefällt oder nicht. Während der norwegische Nationalspieler Leo Skiri Østigard die Geburt seines ersten Kindes per FaceTime am Telefon miterlebte, hat Belgiens Schlüsselspieler Jeremy Doku angekündigt, auf jeden Fall persönlich bei der Geburt seines Kindes dabei sein zu wollen. Der errechnete Geburtstermin liegt in der zweiten Juliwoche, in der die Viertelfinals ausgetragen werden. Aber vielleicht löst sich das Problem ja auch auf sportliche oder natürliche Weise. Und wenn man glaubt, man habe im Fußball bereits alles erlebt, dann wird man eines Besseren belehrt. Im Spiel Paraguay gegen die Türkei hatte der Schiedsrichter beim Schlichten einer Rudelbildung seine Uhr verloren. Paraguays Matthias Galarza fand sie, hob sie auf und band sie sich selber um. Erst später gab er sie dem Referee zurück. Und um den Schiedsrichter geht es auch den Algeriern. Sie legten offiziell Protest gegen das 0:3 gegen Argentinien ein. Ihrer Meinung nach hätte Lionel Messi seine drei Tore gar nicht schießen können, wenn der Schiri Messis rüdes Foul geahndet und ihn vom Platz gestellt hätte. Es käme allerdings einem Wunder gleich, sollte die FIFA dem Protest stattgeben.
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1: Achtung, heute fahre die A2 Richtung Berlin zwischen Irxleben und Kreuz Magdeburg. Hier liegen mehrere Stühle auf der Fahrbahn. Die A2 Richtung Berlin zwischen Irxleben und Kreuz Magdeburg, mehrere Stühle auf der Fahrbahn.

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5: Im Studio Imme Kasten. Schönen guten Tag. Die Menschen im Westen und Süden Deutschlands müssen auch in den kommenden Tagen mit Saunatemperaturen bis zu 40 Grad rechnen. Besonders in den Städten, wo die Gebäude dicht an dicht stehen, bleibt die Wärmebelastung hoch und kann damit gefährlich werden. Wichtig, viel Wasser trinken und wenn es geht, in kühlen Innenräumen bleiben. In den aufgeheizten Wäldern steigt außerdem die Waldbrandgefahr. In Frankreich und Belgien wurden wegen der Hitze bereits Züge gestrichen. Es ist bereits die zweite Hitzewelle in Westeuropa innerhalb eines Monats. Den Kommunen in Deutschland geht das Geld aus. Zum deutschlandweiten Aktionstag Kommunen am Limit fordern sie Hilfe von Bund und Ländern, um ein Milliardenloch zu stopfen. Hintergrund sind vor allem steigende Sozialausgaben. Leipzigs Finanzbürgermeister Thorsten Bohne sagte uns:
6: Ich verlange als allererstes mal, dass alle Gesetze der letzten 15 Jahre überprüft werden. Und wenn es da Finanzierungslücken für die Kommunen gibt, hat derjenige, der das Gesetz verabschiedet hat, sei es der Bundestag oder der Landtag, die Finanzierung nachzulegen oder das Gesetz aufzuheben. Wer die Leistung bestellt, der muss sie bezahlen. Und wenn er sie nicht bezahlen will, muss er sie abbestellen.
5: Noch bevor die Rentenkommission ihre Reformvorschläge offiziell übergibt, kommt Gegenwind. Sozialverbände und Die Linke befürchten Kürzungen. Wirtschaftsforschern gehen die Vorschläge nicht weit genug. Laut Medienberichten soll unter anderem das Renteneintrittsalter schrittweise steigen. J.D. Vance hat eine positive Bilanz der ersten Verhandlungsrunde mit dem Iran gezogen. Eine sehr gute Grundlage für eine endgültige Einigung, sagte der US-Vizepräsident am Verhandlungsort in der Schweiz. Teheran habe zugestimmt, wieder Inspektoren der Internationalen Atomenergiebehörde einzuladen. Für Nico Schlotterbeck ist die Fußball-WM gelaufen. Der DFB-Verteidiger hat sich in der Partie gegen die Elfenbeinküste schwer verletzt. Diagnose: Bänderriss im linken Sprunggelenk. Das bedeutet mindestens 8 Wochen Pause. Für Schlotterbeck rückt Antonio Rüdiger in die Innenverteidigung.
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7: Um 5:02 die A2 Richtung Berlin zwischen Erxleben und Kreuz Magdeburg. Hier liegen mehrere Stühle auf der Fahrbahn. Vorsicht! Die A2 Richtung Hannover zwischen Erxleben und Bornstedt. 30 Minuten Stau an der Baustelle. Die A14 ist in Richtung Dresden zwischen Schönebeck und Rastplatz 3 Höhenberg nach einem Unfall gesperrt. Hier ist ein LKW mit Sand umgekippt. Dadurch ist die linke Spur auf der Gegenfahrbahn ebenfalls gesperrt. Und hier staut es sich bereits. Nutzt die Umleitung in Richtung Dresden schon ab Wandsleben. Und eine Meldung aus dem Landkreis Anhalt-Bitterfeld. In Dohndorf ist die Köthener Straße nach einem Unfall gesperrt. Umfahrt den Bereich bitte. Blitzer gibt es auf der A2 Richtung Berlin zwischen Alle-Ingelsleben und Eilsleben und in Höher der Rastatter Buckautal. Auf der A9 Richtung München zwischen Eisenberg und Bad Klosterlausnitz. Auf der A36 Richtung Braunschweig in Höhe Wernigerode Nord. Es blitzt auf der B184 zwischen Walitz und Gommern, denn in Halle, Berliner Straße beidseitig und in der Heideallee ebenfalls beidseitig. In Wernigerode, Feckenstädter Weg, Blitze in Uthmöden Richtung Satuella, dann in Stendal in der Arnimersstraße und Albrecht-Dürer-Straße und in Morgenroth aus Quedlinburg kommend, auch hier wird geblitzt. Habt ihr noch was gesehen? Blitze, Staus oder Behinderungen bei uns im Rockland? Dann klingelt durch, kostenfrei an der Rockline 0800, denn die 1-640-640. Dankeschön und gute Fahrt.
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7: Viel Sonnenschein bei uns im Land im Moment und das bei Temperaturen um 28 Grad in Danichkow bei Gommern. In der Nacht gehen die Temperaturen ein bisschen runter und zwar auf 17 bis 13 Grad. Es wird trocken sein heute Nacht. Der morgige Dienstag sonnig mit einigen Wolken, aber den ganzen Tag meist trocken bei 26 bis 30 Grad.
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7: Public Viewing gibt es nicht so häufig wie in den letzten Jahren, aber trotzdem gibt es sie, wo ihr das Spiel Deutschland gegen Ecuador gucken könnt. Am Donnerstag, das sagen wir euch gleich, nach Tom Petty and the Heartbreakers, nach Van Halen und jetzt Queen, I Want It All.
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Rockland ist hier, die größten Rocksongs aller Zeiten. Am Donnerstag spielt Deutschland wieder bei der WM gegen Ecuador. Das letzte Gruppenspiel. Und wenn ihr keinen Bock alleine zu sitzen habt auf der Couch und ihr mal ein paar Freunde oder mal ein paar Leute, die ihr nicht kennt, mal treffen wollt. Es gibt ja Public Viewing bei uns im Rockland, im Hart zum Beispiel, in der Germania Lounge, in Haller, in viele Kneipen in der Innenstadt, dann im Saalekreis auf der Freilichtbühne Landsberg, in der Börde zum Athos in Orschersleben. Geil. Griechisch essen und Fußball gucken gleichzeitig. Wunderbar. In Anhalt-Bitterfeld gibt es Sporties Kultlokal Sandersdorf Brehner, Bistro zum Nachbarn und Restaurant Asteria in Staßfurt und Alpmarkreis Salzwedel, Agathes Campingplatz in Ahrensee. Und in der Cocktailbar in Stendal auch Public Viewing, wenn Deutschland denn gegen Ecuador gewinnt. Rockland ist hier. Mit Guns N' Roses, Welcome to the Jungle. Mach an und laut.

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4: Um 17.30 Uhr die A2 Richtung Hannover zwischen Irxleben und Bornstedt. 30 Minuten Stau an der Baustelle. Die A14 ist in Richtung Dresden zwischen Schönebeck und Rastplatz 3 Höhenberg nach einem Unfall gesperrt. Hier ist ein LKW mit Sand umgekippt. Dadurch ist die linke Spur auf der Gegenfahrbahn, also in Richtung Schwerin, gesperrt. Hier staut es sich bereits in Richtung Dresden. Um die Vollsperrung zu umgehen, nutzt die Umleitung schon ab Wandsleben. Und in Dohndorf im Landkreis Anhalt-Bitterfeld ist die Köthener Straße nach einem Unfall gesperrt. Hier muss sie drumherum fahren. Blitzer auf der A2 in Richtung Berlin zwischen Allerengelsleben und Eilsleben und in höherer Raststätte Buckautal. Auf der A9 Richtung München zwischen Eisenberg und Bad Klosterlausnitz. Dann auf der A36 in Richtung Braunschweig, hier in Höhe Wernigerode Nord. In Halle wurde aufgebaut, Berliner Straße beidseitig und Heide Allee auch hier beidseitig. In Wernigerode in der Feckenstädter Weg, dann in Uthmöden in Richtung Satueller. In Stendal wurde aufgebaut, Arnimer Straße und Albrecht-Dürer Straße und in Reinsdorf hier beidseitig. Noch was gesehen? Blitze, Staus oder Behinderungen bei uns im Rockland? Dann ruft uns bitte an. Kostenfrei an unser Rockline 0800, denn die 1-640-640 oder WhatsApp zu mir ins Studio, die Nummer rockland.fm. Dankeschön und gute Fahrt.
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4: Schüttlitz bei Salzwedel meldet jetzt 28 Grad. Schön warm draußen. In der Nacht geht es ein bisschen runter, denn teilweise bis auf 13 Grad. Und der Tag morgen am Dienstag haben wir denn, ja? Auch wie heute. Sonnig mit einigen Wolken und meist trocken den ganzen Tag über. Temperaturen 26 bis 30 Grad. Euch einen schönen Feierabend. 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Jetzt von Melissa Etheridge und Bring Me Some Water. Bei diesen Temperaturen genau richtig.
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Rockland hier, die größten Rock-Songs aller Zeiten am Montagnachmittag, am Montag Feierabend, der erste Tag der Woche, haben wir ja geschafft. Wir gehen zu den Nachrichten um 18 Uhr gleich mit Chicago, mit The Rolling Stones, Puddle of Mud und auch Bad English. Wettertechnisch heute Abend trocken, sonnig, ein paar Wolkenfelder gibt es. Zwischen 17 Grad auf dem Brocken und im Flachland in so 26, 25 Grad. In der Nacht leicht bewölkt und überwiegend trocken. Die Temperaturen, die gehen runter, 17 bis 13 Grad. Der Dienstag denn sonnig mit einigen Wolken. Ganzen Tag ist es meist trocken, nur ein geringes Gewitterrisiko morgen. Die Temperaturen sind zwischen 26 und 30 Grad, im Harz um die 25. Ja, der Ausblick, Mittwoch viel Sonne und weniger Wolken. Es wird trocken sein den ganzen Tag und dann steigen die Temperaturen auf 31 bis 33 Grad. Und am Donnerstag sonnig und noch heißer. Trocken bei Höchstwerte 32 bis 35 Grad. Also eine heiße Woche hier bei uns im Rockland. Machen einen Laut jetzt für Bad English.

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10: Im Studio Immekasten. Schönen guten Abend. Auch in den kommenden Tagen bleibt es in weiten Teilen Deutschlands heiß. Im Westen und Süden kratzen wir sogar an der 40-Grad-Marke. Für viele kann die Hitze richtig gefährlich werden. Hanna Messerschmidt.
11: Besonders gefährdet sind neben Herzpatienten auch Menschen mit Nieren- oder Lungenkrankheiten. Ältere Leute trinken oftmals zu wenig, merken nicht, wenn sie dehydrieren. Auch für Schwangere und Kinder ist die Hitze eine enorme Belastung. Allein im vergangenen Jahr, so schätzt das RKI, sind 2500 Menschen hitzebedingt gestorben. Auch wenn es nicht gleich um Leben und Tod geht, bei der Hitze können wir uns schlechter konzentrieren, schlafen schlechter oder werden reizbarer oder sogar aggressiv.
10: Deutschlands Kommunen sind am Limit. Darauf weist der Städte- und Gemeindebund heute mit einem Aktionstag hin. Laut Bertelsmann Stiftung fehlen fast 32 Milliarden Euro. Wenn Bund und Länder nicht gegensteuern, drohen bei Freibädern, Jugend- und Nahverkehrsangeboten Kürzungen. Die Fortschritte bei den Friedensgesprächen zwischen den USA und dem Iran machen sich positiv bei uns an den Tankstellen bemerkbar. Diesel hat laut ADAC am Wochenende erstmals wieder weniger gekostet als vor dem Iran-Krieg. Im Schnitt 1,73 Euro. Allerdings in anderthalb Wochen läuft der Tankrabatt wieder aus. Trotz seines verletzungsbedingten WM-Aus bleibt Nico Schlotterbeck noch bei der Mannschaft in den USA. Für Trainer Nagelsmann ein schönes Zeichen. Schlotterbeck hatte sich beim Spiel gegen die Elfenbeinküste einen Bänderriss im Sprunggelenk zugezogen und fällt mehrere Monate aus. Nachnominiert werden darf aber niemand mehr. Für die Mannschaft war das WM-Aus von Schlotterbeck ein Schock, sagt Teamkollege Nadim Amiri.
12: Ganz schwieriger Moment. Du weißt eigentlich nicht, was du jetzt ihm sagen sollst, weil du siehst, dass der ist einfach leer. Und ja, wir müssen einfach für ihn da sein. Ich glaube, Ruhe tut ihm aber auch gut.
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3: 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Es ist 19 Uhr. 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
4: Im Studio Imme Kasten. Schönen guten Abend. Auch in den kommenden Tagen bleibt es in weiten Teilen Deutschlands heiß. Im Westen und Süden kratzen wir sogar an der 40-Grad-Marke. Für viele kann die Hitze richtig gefährlich werden. Hanna Messerschmidt.
5: Besonders gefährdet sind neben Herzpatienten auch Menschen mit Nieren- oder Lungenkrankheiten. Ältere Leute trinken oftmals zu wenig, merken nicht, wenn sie dehydrieren. Auch für Schwangere und Kinder ist die Hitze eine enorme Belastung. Allein im vergangenen Jahr, so schätzt das RKI, sind 2500 Menschen hitzebedingt gestorben. Auch wenn es nicht gleich um Leben und Tod geht, bei der Hitze können wir uns schlechter konzentrieren, schlafen schlechter oder werden reizbarer oder sogar aggressiv.
4: Deutschlands Kommunen sind am Limit. Darauf weist der Städte- und Gemeindebund heute mit einem Aktionstag hin. Laut Bertelsmann Stiftung fehlen fast 32 Milliarden Euro. Wenn Bund und Länder nicht gegensteuern, drohen bei Freibädern, Jugend- und Nahverkehrsangeboten Kürzungen. Die Fortschritte bei den Friedensgesprächen zwischen den USA und dem Iran machen sich positiv bei uns an den Tankstellen bemerkbar. Diesel hat laut ADAC am Wochenende erstmals wieder weniger gekostet als vor dem Irankrieg. Im Schnitt 1,73 Euro. Allerdings in anderthalb Wochen läuft der Tankrabatt wieder aus. Trotz seines verletzungsbedingten WM-Aus bleibt Nico Schlotterbeck noch bei der Mannschaft in den USA. Für Trainer Nagelsmann ein schönes Zeichen. Schlotterbeck hatte sich beim Spiel gegen die Elfenbeinküste einen Bänderriss im Sprunggelenk zugezogen und fällt mehrere Monate aus. Nachnominiert werden darf aber niemand mehr. Für die Mannschaft war das WM-Aus von Schlotterbeck ein Schock, sagt Teamkollege Nadim Amiri.
6: Ganz schwieriger Moment. Du weißt eigentlich nicht, was du jetzt ihm sagen sollst, weil du siehst, dass der ist einfach leer. Und ja, wir müssen einfach für ihn da sein. Ich glaube, Ruhe tut ihm aber auch gut.
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6: Im Studio Imme Kasten. Schönen guten Abend. Auch in den kommenden Tagen bleibt es in weiten Teilen Deutschlands heiß. Im Westen und Süden kratzen wir sogar an der 40-Grad-Marke. Für viele kann die Hitze richtig gefährlich werden. Hanna Messerschmidt.
7: Besonders gefährdet sind neben Herzpatienten auch Menschen mit Nieren- oder Lungenkrankheiten. Ältere Leute trinken oftmals zu wenig, merken nicht, wenn sie dehydrieren. Auch für Schwangere und Kinder ist die Hitze eine enorme Belastung. Allein im vergangenen Jahr, so schätzt das RKI, sind 2500 Menschen hitzebedingt gestorben. Auch wenn es nicht gleich um Leben und Tod geht, bei der Hitze können wir uns schlechter konzentrieren, schlafen schlechter oder werden reizbarer oder sogar aggressiv.
6: Die USA lockern im Streit mit dem Iran jetzt den Druck beim Öl. Washington hebt die Sanktionen, Geschäfte mit iranischem Rohöl auf, zumindest während weiter über einen dauerhaften Frieden verhandelt wird. Das dürfte auch die Ölpreise weiter entspannen. Deutschlands Kommunen sind am Limit. Darauf weist der Städte- und Gemeindebund heute mit einem Aktionstag hin. Laut Bertelsmann Stiftung fehlen fast 32 Milliarden Euro. Wenn Bund und Länder nicht gegensteuern, drohen bei Freibädern, Jugend- und Nahverkehrsangeboten Kürzungen. Für Nationalspieler Nico Schlotterbeck ist die Fußballweltmeisterschaft jäh beendet. Der BVB-Verteidiger zog sich im zweiten Gruppenspiel eine schwere Sprunggelenksverletzung zu und fällt lange aus. Schlotterbeck postete heute bei Insta, dass er erst einmal noch etwas Zeit brauche, um das Ganze zu verarbeiten und sich nicht weiter öffentlich äußern will. Teamkollegin Nadim Amiri sagte auf der Pressekonferenz:
8: Wenn jetzt jeder hingeht und jeder sagt, hey, gute Besserung, bla bla bla, das ist auch nervig für ihn. Von daher, ich glaube, so ein gesunder Abstand gerade, um ihn in Ruhe zu lassen, dass er es selbst erstmal verarbeitet, tut ihm ganz gut.
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1: Im Studio Imme Kasten. Schönen guten Abend. Auf Deutschland rollt die nächste Hitzewelle aus Spanien zu. Gegen Mitte der Woche sollen die Temperaturen auf bis zu 40 Grad steigen. Fabian Hoffmann.
2: Ja, vor allem im Südwesten wird's knallig heiß. Dazu tropische Nächte ohne richtige Abkühlung. Richtung Ende der Woche kratzen die Temperaturen dann auch im Osten an der 40-Grad-Marke. Die hohen Temperaturen haben schon jetzt am Wochenende für heftige Gewitter gesorgt. Vor allem in Brandenburg und Berlin wurden Straßen überflutet, Keller sind vollgelaufen. Außerdem gab's mindestens 3 Tote bei Badeunfällen. Fällen in Seen und Flüssen. Mehrere weitere Menschen werden noch vermisst.
1: Den Kommunen in Deutschland geht das Geld aus. Zum deutschlandweiten Aktionstag Kommunen am Limit fordern sie Hilfe von Bund und Ländern, um ein Milliardenloch zu stopfen. Hintergrund sind vor allem steigende Sozialausgaben. Leipzigs Finanzbürgermeister Thorsten Bohne sagt uns.
3: Ich verlange als allererstes mal, dass alle Gesetze der letzten 15 Jahre überprüft werden. Und wenn es da Finanzierungslücken für die Kommunen gibt, hat derjenige, der das Gesetz verabschiedet hat, sei es der Bundestag oder der Landtag, die Finanzierung nachzulegen oder das Gesetz aufzuheben. Wer die Leistung bestellt, der muss sie bezahlen. Und wenn er sie nicht bezahlen will, muss er sie abbestellen.
1: Die USA lockern im Streit mit dem Iran jetzt den Druck beim Öl. Washington hebt die Sanktionen. Geschäfte mit iranischem Rohöl auf, zumindest während weiter über einen dauerhaften Frieden verhandelt wird. Das dürfte auch die Ölpreise weiter entspannen. Trotz seines verletzungsbedingten WM-Aus bleibt Nico Schlotterbeck noch bei der Mannschaft in den USA. Für Trainer Nagelsmann ein schönes Zeichen. Schlotterbeck hatte sich beim Spiel gegen die Elfenbeinküste einen Bänderriss im Sprunggelenk zugezogen und fällt mehrere Monate aus. Nachnominiert werden darf aber niemand mehr. Für die Mannschaft war das WM-Aus von Schlotterbeck ein Schock, sagt Teamkollege Nadim Amiri.
4: Ganz schwieriger Moment. Du weißt eigentlich nicht, was du jetzt ihm sagen sollst, weil du siehst, dass der ist einfach leer. Und ja, wir müssen einfach für ihn da sein. Ich glaube, Ruhe tut ihm aber auch gut.
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1: Im Studio André Glatzel, schönen guten Abend. Auch in den kommenden Tagen bleibt es in weiten Teilen Deutschlands heiß. Im Westen und Süden kratzen wir sogar an der 40-Grad-Marke. Für viele kann die Hitze richtig gefährlich werden, Hanna Messerschmidt.
2: Besonders gefährdet sind neben Herzpatienten auch Menschen mit Nieren- oder Lungenkrankheiten. Ältere Leute trinken oftmals zu wenig, merken nicht, wenn sie dehydrieren. Auch für Schwangere und Kinder ist die Hitze eine enorme Belastung. Allein im vergangenen Jahr, so schätzt das RKI, sind 2500 Menschen hitzebedingt gestorben. Auch wenn es nicht gleich um Leben und Tod geht, bei der Hitze können wir uns schlechter konzentrieren, schlafen schlechter oder werden reizbarer oder sogar aggressiv.
1: Die Fortschritte bei den Friedensgesprächen zwischen den USA und dem Iran machen sich bei uns an den Tankstellen bemerkbar. Diesel hat laut ADAC am Wochenende erstmals wieder weniger gekostet als vor dem Iran-Krieg. Im Schnitt kostete der Liter Diesel 1,73 Euro. Allerdings läuft zum Monatsende der Tankrabatt wieder aus. Den Kommunen in Deutschland geht das Geld aus. Zum deutschlandweiten Aktionstag Kommunen am Limit forderten sie Hilfe von Bund und Ländern, um ein Milliardenloch zu stopfen. Hintergrund sind vor allem steigende Sozialausgaben. Leipzigs Finanzbürgermeister Thorsten Bonnef sagte uns:
3: Ich verlange als allererstes mal, dass alle Gesetze der letzten 15 Jahre überprüft werden. Und wenn es da Finanzierungslücken für die Kommunen gibt, hat derjenige, der das Gesetz verabschiedet hat, sei es der Bundestag oder der Landtag, die Finanzierung nachzulegen oder das Gesetz aufzuheben. Wer die Leistung bestellt, der muss sie bezahlen. Und wenn er sie nicht bezahlen will, muss er sie abbestellen.
1: Das war falsch. Der frisch gewählte Linken-Chef Luigi Pantisano hat um Entschuldigung für seine Aussage gebeten, es gebe derzeit keinen Unterschied zwischen der Politik der CDU und der AfD. Das Statement hatte am Wochenende auch in seiner eigenen Partei für Irritation gesorgt. Argentinien hat bei der Fußball-WM das Ticket für die K.O.-Runde klargemacht. Die Argentinier setzten sich gegen Österreich mit 2:0 durch. Beide Tore schoss Lionel Messi.
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1: Im Studio André Glatzel. Schönen guten Abend. Die Menschen im Westen und Süden Deutschlands müssen auch in den kommenden Tagen mit Saunatemperaturen bis zu 40 Grad rechnen. Besonders in den Städten, wo die Gebäude dicht an dicht stehen, bleibt die Wärmebelastung hoch und kann damit gefährlich werden. In den aufgeheizten Wäldern steigt außerdem die Waldbrandgefahr. Die USA lockern im Streit mit dem Iran jetzt den Druck beim Öl. Washington hebt die Sanktionen auf Geschäfte mit iranischem Rohöl auf, zumindest während weiter über einen dauerhaften Frieden verhandelt wird. Silas Quiring.
2: Das ist natürlich ein gutes Signal für die Ölpreise. Andererseits wissen wir auch, wie schnell sich das Blatt da wieder wenden kann. Jetzt kommt es also auf die Friedensgespräche an. US-Vizepräsident Vance sprach nach der ersten Runde immerhin schon von einer sehr guten Grundlage. Schon am Wochenende waren die Dieselpreise an den Tankstellen in Deutschland erstmals wieder günstiger als vor dem Irankrieg. Laut ADAC waren es im Schnitt 1,73 pro Liter. Zum Monatsende läuft allerdings auch der Tankrabatt wieder aus.
1: Angesichts schlechter Umfragewerte und massivem Druck aus der eigenen Partei tritt der britische Premierminister Keir Starmer zurück. Das hat er am Vormittag angekündigt. Hanna Messerschmidt berichtet.
3: Bis September will Starmer die Amtsgeschäfte und den Labour-Vorsitz an seinen Nachfolger übergeben. Dafür brachte sich zuletzt sein innerparteilicher Konkurrent Andy Burnham in Stellung. Burnham ist einer der beliebtesten Politiker Großbritanniens. Starmer war vor 2 Jahren mit einem Erdrutschsieg ins Amt gewählt worden. Aktuell sind die Umfragewerte aber sehr schlecht. Premierminister in Großbritannien, das bleibt der Schleudersitz in der Politik. Derjenige, der nach Starmer kommt, wird der 6. innerhalb von 7 Jahren sein.
1: 2 von 3 Deutschen haben schon mal überlegt, im Ausland zu arbeiten. Ein Drittel hat sich laut einer Umfrage fürs Jobportal Indeed sogar konkret informiert. Die Hauptgründe? Mehr Geld, bessere Lebensqualität und weniger Steuern. Für immer wegziehen will aber kaum jemand. Bei der Fußball-WM ist Argentinien sicher eine Runde weiter. Das Team um Superstar Lionel Messi gewann das 2. Vorrundenspiel gegen Österreich mit 2:0.
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0: 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Es ist 0 Uhr. 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
1: Im Studio André Glatzel. Schönen guten Abend. Auch in den kommenden Tagen bleibt es in weiten Teilen Deutschlands heiß. Im Westen und Süden kratzen wir sogar an der 40-Grad-Marke. Für viele kann die Hitze richtig gefährlich werden, Hanna Messerschmidt.
2: Besonders gefährdet sind neben Herzpatienten auch Menschen mit Nieren- oder Lungenkrankheiten. Ältere Leute trinken oftmals zu wenig, merken nicht, wenn sie dehydrieren. Auch für Schwangere und Kinder ist die Hitze eine enorme Belastung. Allein im vergangenen Jahr, so schätzt das RKI, sind 2500 Menschen hitzebedingt gestorben. Auch wenn es nicht gleich um Leben und Tod geht, bei der Hitze können wir uns schlechter konzentrieren, schlafen schlechter oder werden reizbarer oder sogar aggressiv.
1: Die Fortschritte bei den Friedensgesprächen zwischen den USA und dem Iran machen sich bei uns an den Tankstellen bemerkbar. Diesel hat laut ADAC am Wochenende erstmals wieder weniger gekostet als vor dem Iran-Krieg. Im Schnitt kostete der Liter Diesel 1,73 Euro. Allerdings läuft zum Monatsende der Tankrabatt wieder aus. Seit dem Brexit 2020 kommt Großbritannien politisch nicht mehr zur Ruhe. Jetzt wirft Premierminister Keir Starmer das Handtuch. Zu stark der Druck aus der eigenen Partei. Wer soll denn jetzt weitermachen, Christiane Hampe?
3: Andy Burnham läuft sich da warm. Das ist der Bürgermeister von Manchester, ein sehr beliebter Politiker, der da wohl seinen Hut in den Ring werfen wird. Innerhalb der Labour-Partei gab es angesichts von Starmers miserablen Umfragewerten und den jüngsten Wahlschlappen ganz einfach Panik, dass Reform UK von Nigel Farage, das sind die Rechtspopulisten, dass die bei den nächsten Unterhauswahlen sehr gut abschneiden könnten. Und da haben sie einfach gesagt, Keir Starmer, das ist jetzt einfach nicht mehr der richtige Mann.
1: Das war falsch. Der frisch gewählte Linken-Chef Luigi Pantisano hat um Entschuldigung für seine Aussage gebeten, es gebe derzeit keinen Unterschied zwischen der Politik der CDU und der AfD. Das Statement hatte am Wochenende auch in seiner eigenen Partei für Irritation gesorgt. Argentinien hat bei der Fußball-WM das Ticket für die K.O.-Runde klargemacht. Die Argentinier setzten sich gegen Österreich mit 2:0 durch. Beide Tore schoss Lionel Messi.
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1: Im Studio André Glatzel. Die Menschen im Westen und Süden Deutschlands müssen auch in den kommenden Tagen mit Saunatemperaturen bis zu 40 Grad rechnen. Besonders in den Städten, wo die Gebäude dicht an dicht stehen, bleibt die Wärmebelastung hoch und kann damit gefährlich werden. In den aufgeheizten Wäldern steigt außerdem die Waldbrandgefahr. Die USA lockern im Streit mit dem Iran jetzt den Druck beim Öl. Washington hebt die Sanktionen auf Geschäfte mit iranischem Rohöl auf, zumindest während weiter über einen dauerhaften Frieden verhandelt wird. Silas Quiring.
2: Das ist natürlich ein gutes Signal für die Ölpreise. Andererseits wissen wir auch, wie schnell sich das Blatt da wieder wenden kann. Jetzt kommt es also auf die Friedensgespräche an. US-Vizepräsident Vance sprach nach der ersten Runde immerhin schon von einer sehr guten Grundlage. Schon am Wochenende waren die Dieselpreise an den Tankstellen in Deutschland erstmals wieder günstiger als vor dem Iran-Krieg. Laut ADAC waren es im Schnitt 1,73 pro Liter. Zum Monatsende läuft allerdings auch der Tankrabatt wieder aus.
1: Den Kommunen in Deutschland geht das Geld aus. Zum deutschlandweiten Aktionstag Kommunen am Limit forderten sie Hilfe von Bund und Ländern, um ein Milliardenloch zu stopfen. Hintergrund sind vor allem steigende Sozialausgaben. Leipzigs Finanzbürgermeister Thorsten Bonneff sagte uns:
3: Ich verlange als allererstes mal, dass alle Gesetze der letzten 15 Jahre überprüft werden. Und wenn es da Finanzierungslücken für die Kommunen gibt, hat derjenige, der das Gesetz verabschiedet hat, sei es der Bundestag oder der Landtag, die Finanzierung nachzulegen oder das Gesetz aufzuheben. Wer die Leistung bestellt, der muss sie bezahlen. Und wenn er sie nicht bezahlen will, muss er sie abbestellen.
1: Die durchgesickerten Ideen für eine Rentenreform sorgen für Kritik. Sozialverbände oder auch die Linke befürchten Rentenkürzungen. Wirtschaftsexperten gehen die Vorschläge dagegen nicht weit genug, etwa was ein steigendes Renteneintrittsalter angeht. Morgen übergibt eine Rentenkommission ihre Vorschläge an die Regierung. Bei der Fußball-WM ist Argentinien sicher eine Runde weiter. Das Team um Superstar Lionel Messi gewann das zweite Vorrundenspiel gegen Österreich mit 2:0.
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1: Im Studio André Glatzel. Das WM-Spiel zwischen Frankreich und dem Irak musste wegen einer Gewitterwarnung unterbrochen werden. Nach der ersten Halbzeit ging es regulär in die Pause. Die wurde dann um mindestens 1,5 Stunden verlängert. Auf Fernsehbildern waren starke Regenschauer zu sehen. Fans wurden aufgefordert, ihre Plätze zu räumen und in sichere Bereiche zu gehen. Bei dem Spiel stand es zur Halbzeit 1:0 für Frankreich. Im ersten Spiel des Abends hat Argentinien das Ticket für die K.O.-Runde gelöst. Das Team um Lionel Messi setzte sich gegen Österreich mit 2:0 durch.